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1: Bei euch in Wunstorf sind es aktuell 9 Grad, in Neustadt ebenfalls 9 und auch Gehrden meldet 9 Grad. In der Nacht sinkt das Thermometer auf frische 8 Grad. So wird das Wetter morgen. Es erwartet euch ein Tag mit Wolken und Regen bei anfangs 8 Grad. Im Laufe des Tages steigt das Thermometer auf bis zu 12 Grad an.
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1: Die All-American Rejects. Sie bringen im Mai ihr erstes Album seit 13 Jahren raus. Krass. Gehen mit Sandbox auch auf Tour und sind am 10. Juni in Berlin. Ihr Name kommt aus einer Textzeile aus dem Green Day Song Reject. Da heißt es nämlich: So when the smoke clears, here I am, your reject All-American.
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1: Hier sind die All-American Rejects mit ihrer ersten Single seit 13 Jahren. Hier ist King Kong.
0: Yes.

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1: Ich bin Ursula Winkler. Nach dem vorläufigen Stopp für die von der Bundesregierung versprochene Entlastungsprämie hat Bundeskanzler Merz Beratungen der Koalition über andere Lösungen angekündigt. Wir werden darüber diskutieren, was wir noch tun können, sagte er.
2: Es war eine Schlappe für die Bundesregierung. Ihr Plan, dass Beschäftigte vom Arbeitgeber bis zu 1.000 Euro steuerfrei bekommen können, ist erst einmal vom Tisch. Der Bundesrat stimmte dem Gesetzentwurf nicht zu, wegen der befürchteten Einnahmeausfälle. Ob die Regierung nun den Vermittlungsausschuss anruft, um dort nach einem Kompromiss zu suchen, ist noch offen. Das Thema Entlastungen dürfte auf jeden Fall zentral sein beim Koalitionsausschuss am kommenden Dienstag. Thomas Brock, Berlin.
1: Kreml-Chef Putin ist bereit zu direkten Gesprächen mit dem ukrainischen Präsidenten Selenskyj, aber nur in der russischen Hauptstadt. Wer sich mit ihm treffen wolle, müsse nach Moskau kommen, sagte Putin. Selenskyj schließt bisher eine Reise nach Moskau aus. Putin betonte, dass eine friedliche Lösung des Konflikts Sache der Ukraine und Russland sei. Aber wenn jemand helfen wolle, seien sie dafür dankbar. Obwohl sich die USA bisher um Vermittlung bemüht hatten, könne er sich von europäischer Seite Ex-Bundeskanzler Schröder als Vermittler vorstellen. Nach dem Hantavirus-Ausbruch auf einem Kreuzfahrtschiff wachsen die Sorgen vor weiteren Infektionen. Experten beruhigen aber. Am Morgen soll das Schiff die Kanareninsel Teneriffa erreichen und vor einem Hafen anlegen. Die Ausschiffung der Menschen soll dann bei Tageslicht beginnen. Bisher sind 3 Menschen gestorben, ein niederländisches Ehepaar und eine Deutsche.
3: Für die fast 150 Menschen an Bord des von Infektionen mit dem Hantavirus betroffenen Kreuzfahrtschiffes Hondius geht eine 40-tägige Odyssee zu Ende. Wenn alles klappt wie geplant, können die Menschen aus 23 Nationen nun von der spanischen Ferieninsel Teneriffa aus endlich in ihre Heimat fliegen. Dort aber könnte sie eine längere Quarantäne erwarten, denn eine Entwarnung gibt es wegen der langen Inkubationszeit und unzuverlässiger Testmethoden erst Wochen nach dem letzten Kontakt mit einem Erkrankten. Jan-Uwe Ronneburger, Spanien.
1: Zum Fußball. Im Abendspiel der Bundesliga hat der FC Bayern beim VfL Wolfsburg mit 1:0 gewonnen. Zuvor hatte sich RB Leipzig das Ticket für die Champions League geholt mit einem 2:1-Sieg gegen St. Pauli. Die weiteren Ergebnisse: Hoffenheim-Bremen 1:0, Augsburg-Gladbach 3:1 und Stuttgart-Leverkusen ebenfalls 3:1.
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4: Hallo auf die Straßen. Aktuell liegen uns keine Meldungen vor. Ihr habt freie Fahrt. In 30 Minuten gibt es hier das nächste Update. Kommt gut und sicher an euer Ziel.
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4: In Hannover zeigt das Thermometer gerade 9 Grad. In Wunsdorf ist es mit 10 Grad etwas milder. Auch in Mellendorf haben wir 9 Grad. In der Nacht sinkt das Thermometer auf frische 8 Grad. So wird das Wetter morgen. Es erwartet euch ein Tag mit Wolken und Regen bei anfangs 8 Grad. Im Laufe des Tages steigt das Thermometer auf bis zu 12 Grad an.
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1: Ich bin Ursula Winkler. Wie geht es weiter nach dem vorläufigen Aus für die umstrittene 1.000 Euro Entlastungsprämie? Die Bundesregierung sucht nun nach Alternativen, um die Menschen in Deutschland bei den steigenden Energiepreisen zu unterstützen.
2: Wegen schlechter Umfragewerte und internen Streits steht Schwarz-Rot bereits unter Druck. CSU-Chef Markus Söder warnt die Koalition in der Welt am Sonntag nun vor einem Scheitern. Möglicherweise könnte eine Lösung aber komplett anders aussehen als mit der Prämie geplant. Bundeskanzler Friedrich Merz kündigte zumindest Gespräche über neue Wege an, um die gestiegenen Belastungen durch die Energiepreise abzufedern. Am Dienstag soll im Koalitionsausschuss über das weitere Vorgehen beraten werden. Babette Büchner, Berlin.
1: Im kommenden Jahr könnte es deutlich weniger Behandlungen in den Arztpraxen geben, wegen der geplanten Einsparungen im Gesundheitswesen. Nach Angaben der kassenärztlichen Vereinigungen wären dadurch rund 46 Millionen Behandlungsfälle nicht finanziert.
3: Die Kassenärzte schlagen Alarm. Es drohen noch weniger Arzttermine, noch längere Wartezeiten und noch mehr Aufnahmestopps in Praxen. Denn das Gesetz sieht weniger Extrazahlungen an Ärzte vor. Aber die seien Unternehmer, sagt Kassenärztechef Gassen der Bild. Gibt es weniger Geld, müssten die Praxen ihre Angebote eben einschränken. Das Sparpaket soll dafür sorgen, dass die Beiträge der gesetzlichen Krankenkassen nicht weiter ansteigen. Das Gesetz muss noch durch den Bundestag und Bundesrat. Thomas Bremser, Nachrichtenredaktion.
1: Das vom Hunter-Virus-Ausbruch betroffene Kreuzfahrtschiff Hondius soll heute die Kanareninsel Teneriffa erreichen und vor einem Hafen anlegen. Die Ausschiffung der Menschen soll dann bei Tageslicht beginnen. Die Heimreise der deutschen und anderen europäischen Passagiere ist laut spanischen Behörden gesichert. Sie werden in versiegelten Fahrzeugen über einen abgesperrten Korridor transportiert und direkt in ihre Herkunftsländer zurückgeführt. 3 Menschen waren an Bord gestorben. Zum Fußball. Im Abendspiel der Bundesliga hat der FC Bayern beim VfL Wolfsburg mit 1:0 gewonnen. Zuvor hatte sich RB Leipzig das Ticket für die Champions League geholt mit einem 2:1-Sieg gegen St. Pauli. Die weiteren Ergebnisse: Hoffenheim-Bremen 1:0, Augsburg-Gladbach 3:1 und Stuttgart-Leverkusen ebenfalls 3:1.
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4: Auf der A2 Richtung Magdeburg liegt zwischen dem Kreuz Wolfsburg-Königslutter und Königslutter ein totes Tier auf der Fahrbahn. Fahrt vorsichtig. Gute Fahrt.
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4: In Sehende sind es aktuell 9 Grad, in Mellendorf haben wir 8 und in Alfeld messen wir ebenfalls 8 Grad. In der Nacht sinkt das Thermometer auf frische 8 Grad. So wird das Wetter morgen. Es erwartet euch ein Tag mit Wolken und Regen bei anfangs 8 Grad. Im Laufe des Tages steigt das Thermometer auf bis zu 12 Grad an.
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1: Gibt es eigentlich was Romantischeres als eine Rockband, die sich schon in der Highschool gegründet hat? Nicht. Frag mal nach bei Green Day, U2, Van Halen, Red Hot Chili Peppers und wie sie alle heißen. Ich würde sagen nein. Jo, und das gilt auf jeden Fall auch für All Time Low aus dem schönen Towson, einem Fort von Baltimore.
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1: Hier sind sie jetzt mit ihrer neuen Scheibe Falling for Strangers.
0: 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Yes.

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1: Ich bin Ursula Winkler. Das vom Hunter-Virus-Ausbruch betroffene Kreuzfahrtschiff Hondius soll am Morgen Teneriffa erreichen und vor einem Hafen anlegen. Die Ausschiffung der Menschen soll dann bei Tageslicht beginnen. Der Chef der Weltgesundheitsorganisation WHO Tedros hat sich persönlich an die Menschen auf Teneriffa gewandt und gesagt, das Risiko sei gering.
2: Es ist sehr ungewöhnlich, dass sich der WHO-Chef in einem Brief direkt an die Bewohner der Insel richtet. Er verstehe ihre Sorgen, aber die seien unbegründet. Der Transport der Passagiere zu den Flugzeugen sei bestens organisiert, ein Kontakt mit Bürgern oder auch nur Gegenständen auf der Insel gar nicht möglich. Außerdem sei es erfreulich, dass auf dem Kreuzfahrtschiff kein neuer Verdachtsfall aufgetreten sei. Grundsätzlich versicherte der WHO-Chef erneut, dass das Hunter-Virus nicht mit Covid vergleichbar sei. Aus Wien, Matthias Röder.
1: Nach dem vorläufigen Stopp für die von der Bundesregierung versprochene Entlastungsprämie hat Bundeskanzler Merz Beratungen der Koalition über andere Lösungen angekündigt. Wir werden darüber diskutieren, was wir noch tun können, sagte er.
3: Es war eine Schlappe für die Bundesregierung. Ihr Plan, dass Beschäftigte vom Arbeitgeber bis zu 1.000 Euro steuerfrei bekommen können, ist erst einmal vom Tisch. Der Bundesrat stimmte dem Gesetzentwurf nicht zu wegen der befürchteten Einnahmeausfälle. Ob die Regierung nun den Vermittlungsausschuss anruft, um dort nach einem Kompromiss zu suchen, ist noch offen. Das Thema Entlastungen dürfte auf jeden Fall zentral sein beim Koalitionsausschuss am kommenden Dienstag. Thomas Brock, Berlin.
1: Sowohl die russischen als auch die ukrainischen Streitkräfte nutzen nach Angaben aus Kiew die aktuelle Feuerpause zum Heranführen von Verstärkungen sowie zur Rotation ihrer Truppen. Daneben würden auch neue Waffen und Munition an die Frontlinien herangebracht, sagte ein ukrainischer Armeesprecher. Die Lage an den Fronten sei vorerst ruhig. Zwar gäbe es noch einzelne Kämpfe, doch diese seien deutlich weniger intensiv. Zum Fußball. Im Abendspiel der Bundesliga hat der FC Bayern beim VfL Wolfsburg mit 1:0 gewonnen. Zuvor hatte sich RB Leipzig das Ticket für die Champions League geholt mit einem 2:1-Sieg gegen St. Pauli. Die weiteren Ergebnisse: Hoffenheim-Bremen 1:0, Augsburg-Gladbach 3:1 und Stuttgart-Leverkusen ebenfalls 3:1.
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4: Auf der A30 Richtung Bad Oeynhausen zwischen Melle Ost und Riemsloh ist der Standstreifen blockiert. Die Polizei ist im Einsatz. Gute Fahrt.
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4: In Isernhagen haben wir aktuell 9 Grad, in Garbsen ebenfalls 9 und Uetze meldet 8 Grad. Und so wird das Wetter heute. Es erwartet euch ein Tag mit Sonne und Wolken, das Ganze bei angenehmen 20 Grad.
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0: Richards und Mick Jagger. Offensichtlich geht es hier darum, wie jemand seine Beziehung eben zu Angie beendet. Ein Monolog voller Hoffnungslosigkeit. Angie, du bist wunderschön. Aber ist es nicht langsam Zeit, auf Wiedersehen zu sagen? Angie, ich liebe dich immer noch. Und kannst du dich noch an all die Nächte erinnern, in denen wir geweint haben? Es gibt unterschiedliche Interpretationen, um wen es sich eigentlich bei Angie handelt. Es gibt da verschiedene Ansätze, zum Beispiel die, dass es sich bei Angie um Anita Pahlenberg handelt, damals die Lebensgefährtin von Keith Richards, oder auch um Angela Bowie, die erste Frau von David Bowie, der allerdings eine Dreiecksbeziehung mit Mick Jagger damals nachgesagt wurde. Denkbar ist aber auch, dass von Marianne Faithfull die Rede ist, deren Beziehung zu Mick Jagger 1969 endete. Angie, weine nicht. Deine Küsse schmecken immer noch süß. Ich hasse diese Traurigkeit in deinen Augen. Aber Angie, ist es nicht an der Zeit, auf Wiedersehen zu sagen? Allerdings muss nicht zwingend eine reale Frau stehen, denn Angie ist im Englischen auch ein Codename für Kokain. Mit europaweit 1,2 Millionen verkauften Singles ist Angie die erfolgreichste Single der Rolling Stones in Europa. Angie, wann werden sich all diese Wolken endlich verziehen? Angie, Angie, wo wird uns das alles noch hinführen? 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
2: Auf der A7 Richtung Hannover zwischen Soltau Ost und Soltau Süd liegt ein totes Tier auf der Fahrbahn. Auf der A30 Richtung Bad Oeynhausen zwischen der Einfahrt Melle Ost und Riemsloh blockiert ein Polizeieinsatz den Standstreifen. Gute Fahrt.
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2: Bei euch in Neustadt sind es aktuell 9 Grad, in Alfeld messen wir 7 und Lehrte meldet ebenfalls 9 Grad. Und so wird das Wetter heute. Es erwartet euch ein Tag mit Sonne und Wolken, das Ganze bei angenehmen 20 Grad.

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2: Heute Angie von den Rolling Stones. Der Titel stammt aus ihrem 73er-Album Goat's Head Soup, geschrieben von Keith

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2: Ich bin Katrin Müller. Nach dem Hunter-Virus-Ausbruch auf einem Kreuzfahrtschiff wachsen die Sorgen vor weiteren Infektionen. Experten beruhigen aber, heute soll das Schiff die Kanareninsel Teneriffa erreichen und vor einem Hafen im Süden der Insel anlegen.
3: Für die fast 150 Menschen an Bord des von Infektionen mit dem Hunter-Virus betroffenen Kreuzfahrtschiffes Hondius geht eine 40-tägige Odyssee zu Ende. Wenn alles klappt wie geplant, können die Menschen aus 23 Nationen nun von der spanischen Ferieninsel Teneriffa aus endlich in ihre Heimat fliegen. Dort aber könnte sie eine längere Quarantäne erwarten, denn eine Entwarnung gibt es wegen der langen Inkubationszeit und unzuverlässiger Testmethoden erst Wochen nach dem letzten Kontakt mit einem Erkrankten. Aus Spanien, Jan-Uwe Ronneburger.
2: Kreml-Chef Putin hat den seit langem mit ihm befreundeten Altkanzler Schröder als Vermittler im Krieg zwischen Russland und der Ukraine ins Spiel gebracht. Obwohl sich die USA um Vermittlung bemüht hätten, könne er sich von europäischer Seite Schröder als Vermittler vorstellen, sagt Putin. Er betonte, dass eine friedliche Lösung des Konflikts Sache der Ukraine und Russland sei. Deutschland lebt in diesem Jahr schon ab heute rechnerisch auf Pump, zumindest wenn es um natürliche Ressourcen geht. Nach Angaben des Bundes für Umwelt- und Naturschutz sind dann bereits alle Rohstoffe verbraucht, die eigentlich für das gesamte Jahr reichen müssten.
4: Vor allem unser hoher Energieverbrauch ist das Problem, sagt der Umweltverband. Also Kohle, Öl und Gas, aber auch viel Verkehr, Industrie und Massentierhaltung. Heißt konkret, wenn alle Menschen weltweit so leben würden wie wir in Deutschland, bräuchten wir gleich drei Erden. Der BUND warnt deshalb, dass unser Lebensstil auf Dauer nicht funktioniert und fordert schnelleres Handeln beim Klimaschutz, zum Beispiel mit einem Tempolimit oder einem schnelleren Ausstieg aus fossilen Energien. Zoe Tessovali, Nachrichtenredaktion.
2: Zum Fußball. Im Abendspiel der Bundesliga hat der FC Bayern beim VfL Wolfsburg mit 1:0 gewonnen. Zuvor hatte sich RB Leipzig das Ticket für die Champions League geholt mit einem 2:1 Sieg gegen St. Pauli. Die weiteren Ergebnisse: Hoffenheim Bremen 1:0, Augsburg Gladbach 3:1 und Stuttgart Leverkusen ebenfalls 3:1.
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5: Auf der A28 Richtung Bremen gibt es zwischen Hatten und Hude Tiere auf der Fahrbahn. In der Gegenrichtung, Richtung Oldenburg, ist ebenfalls mit Tieren auf der Strecke zu rechnen. Ebenfalls auf der A28 in Höhe Ganderkesee Ost sind in beiden Richtungen Tiere auf der Fahrbahn unterwegs. Habt eine gute und sichere Fahrt.
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5: Bei euch in Lehrte sind es aktuell 9 Grad, in Sehende ebenfalls und auch Burgwedel meldet 9 Grad. Und so wird das Wetter heute. Es erwartet euch ein Tag mit Sonne und Wolken, das Ganze bei angenehmen 20 Grad.
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2: Toto kennen wir ja vor allem hierfür. Aber die haben auch einfach an ganz vielen Michael Jackson Songs mitgearbeitet. Toto waren nämlich die Studioband hinter Thriller. Das legendäre Gitarrensolo in Beat It stammt zwar von Eddie Van Halen, aber der Rest, der ist Toto-Handwerk.
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4: Auf der A28 am Delmenhorster Dreieck gibt es in beiden Richtungen Gefahr durch Wildgänse mit Nachwuchs auf der Fahrbahn. Fahrt dort bitte besonders vorsichtig. Gute Fahrt.
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4: In Laatzen zeigt das Thermometer 8 Grad, genauso wie in Gehrden und Uetze. Und so wird das Wetter heute. Es erwartet euch ein Tag mit Sonne und Wolken, das Ganze bei angenehmen 20 Grad.

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1: Und jetzt haben wir eine brandneue Kombo für euch, die bislang kaum einer kennt. Und das wollen wir ändern, nämlich Harsh aus Paris. Im Juli erst ihr zweites Album raus und wollen echte Gefühle mit echten Gitarren verbinden.
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1: Hier sind Harsh mit Back to Life.
0: 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Yes.

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0: Die Bild hatte eine fucking Webcam. Da hat sich ja nichts bewegt, großartig. Nee. Na gut, ich habe auch reingeguckt.
2: Na klar.
0: Jetzt wissen wir, die Rettungsaktion hat rund 1,5 Mille gekostet. Und jetzt, wo Timmy bei Dänemark irgendwo in die Nordsee irgendwo da entlassen wurde, da hat niemand den Moment auf Video festgehalten? Das kann doch nicht sein. Die Frage ist, brauchen wir überhaupt einen Peilsender? Ich meine, es gibt da draußen ja wirklich so Instagram-Trollers, die glauben, sie können ernsthaft eine Verbindung mit dem Wal channeln.
3: Okay, Timmy, wie darf ich dich ansprechen?
0: Achtung.
3: Er sagt, es ist mir scheißegal, wie du mich ansprichst.
0: Oh Gott!
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4: Ja, nicht immer sind unsere Rockstars und Bands die größten Kirchenfreunde. Und auch Marilyn Manson und der Papst werden sich in diesem Leben wohl nicht mehr auf den Kaffeeklatsch verabreden. Im November 2007 hatte US-Rocker nämlich bei einem Gig erstmal eine Bibel verbrannt. Ich kann nicht anders. Ich musste die Bibel einfach verbrennen. Das ist eine schlechte Angewohnheit von mir, sagte er damals. Ganz fett auf seiner Lederjacke stand übrigens auch die Zahl 333. Also half evil, die halbe Zahl des Teufels.
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6: Ich bin Katrin Müller. Das vom Hunter-Virus-Ausbruch betroffene Kreuzfahrtschiff Hondius wird auf Teneriffa erwartet. Der Chef der Weltgesundheitsorganisation WHO Tedros hat sich persönlich an die Menschen auf der Kanareninsel gewandt und gesagt, das Risiko sei gering.
7: Es ist sehr ungewöhnlich, dass sich der WHO-Chef in einem Brief direkt an die Bewohner der Insel richtet. Er verstehe ihre Sorgen, aber die seien unbegründet. Der Transport der Passagiere zu den Flugzeugen sei bestens organisiert, ein Kontakt mit Bürgern oder auch nur Gegenständen auf der Insel gar nicht möglich. Außerdem sei es erfreulich, dass auf dem Kreuzfahrtschiff kein neuer Verdachtsfall aufgetreten sei. Grundsätzlich versicherte der WHO-Chef erneut, dass das Hunter-Virus nicht mit Covid vergleichbar sei. Aus Wien, Matthias Röder.
6: Die Bundesärztekammer warnt vor Identitätsklau und gefälschten Darstellungen von Medizinern im Internet, auch mit Hilfe künstlicher Intelligenz. Mit manipulierten Bildern oder Videos würden Ärztinnen und Ärzten Aussagen in den Mund gelegt, mit denen dubiose Produkte und Therapien vermarktet und eine angeblich heilende Wirkung angepriesen werden sollen. Das sagte Ärztepräsident Klaus Reinhardt der dpa. Diese Anwendungen und Präparate seien oft nicht nur unnütz und teuer, sondern könnten im schlimmsten Fall die Gesundheit gefährden, so Reinhardt. Wie geht es weiter nach dem vorläufigen Aus für die umstrittene 1.000 € Entlastungsprämie? Die Bundesregierung sucht nun nach Alternativen, um die Bürgerinnen und Bürger bei den steigenden Energiepreisen zu unterstützen.
8: Wegen schlechter Umfragewerte und internen Streits steht Schwarz-Rot bereits unter Druck. CSU-Chef Markus Söder warnt die Koalition in der Welt am Sonntag nun vor einem Scheitern. Möglicherweise könnte eine Lösung aber komplett anders aussehen als mit der Prämie geplant. Bundeskanzler Friedrich Merz kündigte zumindest Gespräche über neue Wege an, um die gestiegenen Belastungen durch die Energiepreise abzufedern. Am Dienstag soll im Koalitionsausschuss über das weitere Vorgehen beraten werden. Babette Büchner, Nachrichtenredaktion.
6: Zum Fußball. Im Abendspiel der Bundesliga hat der FC Bayern beim VfL Wolfsburg mit 1:0 gewonnen. Zuvor hatte sich RB Leipzig das Ticket für die Champions League geholt mit einem 2:1 Sieg gegen St. Pauli. Die weiteren Ergebnisse: Hoffenheim Bremen 1:0, Augsburg Gladbach 3:1 und Stuttgart Leverkusen ebenfalls 3:1.
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9: Auf der B6 zwischen Laatzen und dem Abzweig zur A37 liegt ein totes Tier auf dem rechten Fahrstreifen. Fahrt dort bitte vorsichtig. Gute Fahrt.
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9: In Garbsen haben wir gerade 8 Grad. Grasdorf meldet 7 Grad, während es in Hannover 9 Grad sind. Und so wird das Wetter heute. Es erwartet euch ein Tag mit Sonne und Wolken, das Ganze bei angenehmen 20 Grad.
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12: Auf der A1 Richtung Bremen zwischen Osnabrückhafen und Osnabrück Nord gibt es eine Gefahr durch eine ungesicherte Unfallstelle. Auf der A1 Richtung Hamburg zwischen Hollenstedt und Rade laufen Rehe auf der Fahrbahn.
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12: Bei euch in Sehende sind es aktuell 10 Grad, in Wunstorf messen wir 8 und Grasdorf meldet ebenfalls 8 Grad. Und so wird das Wetter heute. Es erwartet euch ein Tag mit Sonne und Wolken, das Ganze bei angenehmen 20 Grad.

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13: Ich bin Katrin Müller. Das von einem Ausbruch des Hunter-Virus betroffene Kreuzfahrtschiff ist in den Hafen Granadier der Kanareninsel Teneriffa eingefahren. Das zeigten Live-Aufnahmen des spanischen Fernsehens. Von hier aus sollen die Menschen an Bord der Hondius, darunter mehrere Deutsche, unter strengen Sicherheitsvorkehrungen zu einem nahegelegenen Flughafen gebracht und sofort in ihre Heimatländer geflogen werden.
14: Für die fast 150 Menschen an Bord des von Infektionen mit dem Hunter-Virus betroffenen Kreuzfahrtschiffes Hondius geht eine 40-tägige Odyssee zu Ende. Wenn alles klappt wie geplant, können die Menschen aus 23 Nationen nun von der spanischen Ferieninsel Teneriffa aus endlich in ihre Heimat fliegen. Dort aber könnte sie eine längere Quarantäne erwarten, denn eine Entwarnung gibt es wegen der langen Inkubationszeit und unzuverlässiger Testmethoden erst Wochen nach dem letzten Kontakt mit einem Erkrankten. Aus Spanien, Jan-Uwe Ronneburger.
13: Kreml-Chef Putin hat den seit langem mit ihm befreundeten Altkanzler Schröder als Vermittler im Krieg zwischen Russland und der Ukraine ins Spiel gebracht. Obwohl sich die USA um Vermittlung bemüht hätten, könne er sich von europäischer Seite Schröder als Vermittler vorstellen, sagt Putin. Er betonte, dass eine friedliche Lösung des Konflikts Sache der Ukraine und Russlands sei. Deutschland lebt in diesem Jahr schon ab heute rechnerisch auf Pump, zumindest wenn es um natürliche Ressourcen geht. Nach Angaben des Bundes für Umwelt- und Naturschutz sind dann bereits alle Rohstoffe verbraucht, die eigentlich für das gesamte Jahr reichen müssten.
5: Vor allem unser hoher Energieverbrauch ist das Problem, sagt der Umweltverband. Also Kohle, Öl und Gas, aber auch viel Verkehr, Industrie und Massentierhaltung. Heißt konkret, wenn alle Menschen weltweit so leben würden wie wir in Deutschland, bräuchten wir gleich 3 Erden. Der BUND warnt deshalb, dass unser Lebensstil auf Dauer nicht funktioniert und fordert schnelleres Handeln beim Klimaschutz, zum Beispiel mit einem Tempolimit oder einem schnelleren Ausstieg aus fossilen Energien. Zoe Tassovali, Nachrichtenredaktion.
13: Zum Fußball. Im Abendspiel der Bundesliga hat der FC Bayern beim VfL Wolfsburg mit 1:0 gewonnen. Zuvor hatte sich RB Leipzig das Ticket für die Champions League geholt mit einem 2:1 Sieg gegen St. Pauli. Die weiteren Ergebnisse: Hoffenheim, Bremen 1:0, Augsburg, Gladbach 3:1 und Stuttgart, Leverkusen ebenfalls 3:1.
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8: Einen schönen Sonntag, ich bin Markus Grieger aus der Radio 21 Kirchenredaktion. Handball im Rollstuhl, das geht tatsächlich und jeder kann mitmachen. Dr. Maike Lüder-Zinke ist für die Sportentwicklung bei der Rollstuhlsportgemeinschaft Hannover zuständig und mitverantwortlich, dass es eine Rollstuhl-Handball-Bundesliga gibt. 2014 ist die Idee gekommen.
9: Wir haben das hier mal auf einem kleinen Bereich ausprobiert, fanden das so toll. Wir hatten so viel Zulauf, dass wir gesagt haben, okay, wir kümmern uns um das Thema, wir haben eine Mannschaft gegründet. Und irgendwann war das dann langweilig, gegeneinander zu spielen. Und ich habe eine Recherche gemacht, was gibt es so. Ich habe festgestellt, in Deutschland gab es gar nichts und die Nachbarländer waren viel weiter.
8: Dann war sie plötzlich deutschlandweit für den Sport zuständig und seit 2024 gibt es die Bundesliga. Die Unterschiede zum bekannten Handball sind auch gar nicht so groß. Das Tor ist 30 cm niedriger und es gibt eben einen Rollstuhl.
9: Wir sprechen hier nicht über das Hilfsmittel Rollstuhl, sondern wir sprechen über das Sportgerät Sportrollstuhl. Uns gelingt durch dieses Sportgerät Menschen mit und ohne Beeinträchtigung zusammen in den Sport zu bringen. Es ist so, dass Frau, Mann, Jung und Alt und Mensch mit und ohne Behinderung eben zusammenspielen können. Das ist ziemlich einzigartig und da kann Papa mit Kind spielen oder Oma mit Enkel und alle haben miteinander Spaß.
8: Ganz besonders ist auch, dass Sportler, vor allem auch Handballer, bei denen vielleicht die Knie oder die Hüfte angeschlagen sind, weiter ihren Sport machen können.
9: Da haben wir eben ein Format, dass die Leidenschaft weiterleben kann und wenn die sich das erste Mal in den Rollstuhl setzen, dann sind die natürlich total professionell, was den Handball angeht, müssen aber die Übersetzung erstmal im Sportrollstuhl lernen. Das geht aber total schnell.
8: In Arbeit ist auch, dass die Sportart 2032 paralympisch wird. Das würde vor allem finanziell sehr helfen. Mitmachen geht zum Beispiel in Hannover bei den Blue Bandits und bei den Red Ants in Aiklingen bei Celle.
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11: Auf der A1 Richtung Bremen kommt es zwischen Osnabrück-Hafen und Osnabrück-Nord zu Behinderungen durch einen Unfall. In der Gegenrichtung, Richtung Hamburg, laufen zwischen Hollenstedt und Rade Rehe über die Fahrbahn. Auf der A31 zwischen Nermoor und Riepe sind in beiden Richtungen Rehe auf der Strecke unterwegs. Habt eine gute und sichere Fahrt.
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11: In Grasdorf zeigt das Thermometer 10 Grad. In Wunstorf haben wir 9 Grad. Und auch in Mellendorf messen wir 10 Grad. Und so wird das Wetter heute. Es wird teilweise bewölkt, das Ganze bei maximal 20 Grad.

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1: Und jetzt haben wir echte Newcomer für euch, frisch aus den USA und bei uns noch recht unbekannt, The Pro.

0: haben gerade erst ihre Debüt-EP rausgebracht und bringen uns atmosphärischen Alternative Rock aus Los Angeles mit.
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0: Hier sind The Probs mit Seyama.

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12: Moin zusammen, ich bin Markus Grieger aus der Radio 21 Kirchenredaktion. Eine ehrenamtliche Tafel für Tiere, die bedürftigen, obdachlosen und einkommensschwachen Menschen dabei hilft, ihre Haustiere zu versorgen, die gibt's in Braunschweig. Mitgründerin Yvonne Wilke sieht, dass der Bedarf immer größer wird.
13: Viele haben Haustiere, gerade bei den Rentnern gibt es viele ältere Haustiere auch. Und es wird ja alles teurer und dann wird es für manche ganz schwer, eben auch ihr Haustier gut zu versorgen. Und da haben wir gesagt, da müssen wir was machen.
12: Je nach Tierart und Größe kann das jeden Monat ganz schön ins Geld gehen.
13: Der Durchschnitt liegt so zwischen 50 und 70 Euro. Und für die Tiere, die auch viel aktiv sind, beläuft es sich vielleicht auch schon bis zu 200 Euro. Und ich sage mal, wenn man das nicht aufbringen muss, dann hat man eben auch Geld, was man mal zur Seite legen kann für Tierarztkosten oder für sich selber auch mal. Da dürfen die auch und möchten und sollen die auch sich mal für sich was selber gönnen.
12: Yvonne Wilke hat es selbst nicht immer leicht im Leben. Ihre eigenen Tiere waren für sie dabei immer eine Stütze. Genau deshalb möchte sie auch anderen Tierbesitzern helfen.
13: Die Tiere sind für die Menschen Familienmitglieder, seelischer Tröster, Kinderersatz. Die helfen bei der Psyche, dass man einfach auch für sich selber wieder die Stärke findet. Und wenn ich mit meiner schlechten Vergangenheit aber was Gutes daraus entwickeln kann, das tut mir gut und das macht mich glücklich.
12: Die Tiertafel in Braunschweig freut sich übrigens immer über Spenden, egal ob Futter, Zubehör oder natürlich Geld.
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15: Ich bin Katrin Müller.
7: das von einem Ausbruch des Hunter-Virus betroffene Kreuzfahrtschiff ist in den Hafen Granadier der Kanareninsel Teneriffa eingefahren. Das zeigten Live-Aufnahmen des spanischen Fernsehens. Von hier aus sollen die Menschen an Bord der Hondius, darunter mehrere Deutsche, unter strengen Sicherheitsvorkehrungen zu einem nahegelegenen Flughafen gebracht und sofort in ihre Heimatländer geflogen werden.
8: Zur Sicherheit ist alles genau durchgeplant. Auch die Weltgesundheitsorganisation ist vor Ort. Erst stehen medizinische Checks an Bord an. Passagiere ohne akute Symptome sollen dann in kleinen Booten an Land kommen. Vom Hafen Granadilla geht es dann in versiegelten Fahrzeugen über eine abgesperrte Straße sofort zum Flughafen. Dort sollen Flieger in die 23 Heimatländer bereitstehen. Zu Hause werden die Passagiere dann wohl in Quarantäne müssen. Eine Entwarnung ist bei dem Virus wegen der langen Inkubationszeit erst nach Wochen möglich. Ursula Winkler, Nachrichtenredaktion.
7: Die Bundesärztekammer warnt vor Identitätsklau und gefälschten Darstellungen von Medizinern im Internet, auch mit Hilfe künstlicher Intelligenz. Mit manipulierten Bildern oder Videos würden Ärztinnen und Ärzten Aussagen in den Mund gelegt, mit denen dubiose Produkte und Therapien vermarktet und eine angeblich heilende Wirkung angepriesen werden sollen. Das sagte erste Präsident Klaus Reinhardt der dpa. Diese Anwendungen und Präparate seien oft nicht nur unnütz und teuer, sondern könnten im schlimmsten Fall die Gesundheit gefährden, so Reinhardt. Wie geht es weiter nach dem vorläufigen Aus für die umstrittene 1.000 € Entlastungsprämie? Die Bundesregierung sucht nun nach Alternativen, um die Bürgerinnen und Bürger bei den steigenden Energiepreisen zu unterstützen.
15: Wegen schlechter Umfragewerte und internen Streits steht Schwarz-Rot bereits unter Druck. CSU-Chef Markus Söder warnt die Koalition in der Welt am Sonntag nun vor einem Scheitern. Möglicherweise könnte eine Lösung aber komplett anders aussehen als mit der Prämie geplant. Bundeskanzler Friedrich Merz kündigte zumindest Gespräche über neue Wege an, um die gestiegenen Belastungen durch die Energiepreise abzufedern. Babette Büchner, Nachrichtenredaktion.
7: Zum Fußball. Im Abendspiel der Bundesliga hat der FC Bayern beim VfL Wolfsburg mit 1:0 gewonnen. Zuvor hatte sich RB Leipzig das Ticket für die Champions League geholt mit einem 2:1 Sieg gegen St. Pauli. Die weiteren Ergebnisse: Hoffenheim-Bremen 1:0, Augsburg-Gladbach 3:1 und Stuttgart-Leverkusen ebenfalls 3:1.
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1: Stell uns mal vor, ein Klavier am Strand, oben auf dem Berggipfel, irgendwo im Wald und er sitzt dran und spielt. Joe Lörmann. Letzte Woche war er hier mein Gast. Wir hören nochmal rein ins Interview. Hallo Joe.
2: Vielen Dank.
1: Du bist der Piano-Man, my traveling piano. Du reist mit deinem Klavier um die Welt und spielst dort.
2: Ja, ich habe eine Weltreise gemacht. Das ist jetzt schon echt eine Weile her. 2007 war das. Und ich habe vorher eine kaufmännische Ausbildung gemacht und saß im Büro 3 Jahre lang und habe dann irgendwie so gemerkt, das ist irgendwie anders, als ich mir das vorgestellt habe. Und dann die Weltreise. Das hat sehr, sehr viel verändert bei mir. Nur den Rucksack auf. Da hatte ich ja noch mein Klavier noch nicht dabei. Aber einfach nur den Rucksack auf. Alles, was man braucht, trägt man irgendwie am Mann. Und es geht los. Und man weiß manchmal nicht, wo man als nächstes landet. Diesem Abenteuer des Lebens anzuvertrauen, das hat ganz viel mit mir gemacht. Und da kam dann auch während dieser Reise viele Gedanken und Ideen, wie ich denn so mein Leben gestalten möchte. Wenn mein Lebensinhalt aus, sag ich mal, vor allem aus Reisen und aus Klavierspielen und fremde Länder entdecken und Menschen kennenlernen besteht, dann wäre ich eigentlich super happy.
1: Ja, was für eine Lebensgeschichte. Du bist gerade auf Mallorca und streamst heute ein Muttertagskonzert am Piano. Wie es genau funktioniert, gleich.
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1: Er reist mit seinem Piano um die Welt und spielt an den schönsten Stränden, Berggipfeln. My Traveling Piano, Joe Lörmann. Wie war die Geburtsstunde quasi so von deinem Unternehmen?
2: Ich war dann auf Bali. Oh, jeder, der vielleicht schon mal auf Bali war, der kennt auch so die Magie, die von der Insel ausgeht. Und tatsächlich ist mir dort dann so richtig, ist der Groschen so richtig gefallen. Da habe ich dann wirklich entschieden, dass ich mit dem Klavier um die Welt reise und habe dann auch meine URL, also meine Homepage-Adresse auf Bali in so einem Internetcafé um 12:30 nachts, das noch geöffnet hatte, registriert, weil da gab es ja noch keine Smartphones oder gerade erst. Da war also eigentlich so die Geburtsstunde von
1: Sehr schön.
2: My Traveling Piano.
1: Love, Eat and Pray. Wunderbar. Ja, du hast auch ein Buch geschrieben. Oh, es sieht sehr schön aus, auch vom Cover My Traveling Piano mit dem Klavier um die Welt. Da spielst du da an den schönsten Naturorten, die man sich so vorstellen kann.
2: Das war auch so ein bisschen mein Motto, Follow the Sun. Ich habe auch ein Album so benannt.
1: 50 Länder, 6 Kontinente warst du schon. Welcher Auftritt war so mit Abstand auch mit der schönste, so ein Gänsehaut-Moment, wo du sagst, boah, echt, mehr geht jetzt gar nicht?
2: Tatsächlich, das war auf Koh Phangan in Thailand.
1: Oh, schön.
2: Da kam ich da gerade erst an und habe diese Insel sozusagen, wollte sie neu für mich entdecken. Und kaum kam ich an, habe ich schon irgendwie 3 Tage später durfte ich das Festival, was da gerade stattfand, mit einem Konzert eröffnen am Strand. Die haben da eine Bühne auf den Strand gebaut und dann ging auch tatsächlich hinter mir der Vollmond auf. Und es war super magisch. Und ab dem Moment wusste ich, ich bin hier richtig und hier habe ich mein Winterdomizil gefunden.
1: Bist aber auch ein spiritueller Mensch, ne?
2: Ja, kann man vielleicht wahrscheinlich so sagen, ja. Vor allem bin ich sehr naturverbunden. Also ich liebe einfach wirklich, egal was im Außen los ist, wenn man sich in die Natur wendet, da merkt man immer, hier ist eigentlich alles noch wie vorher.
1: Ja.
2: Dieses ganze menschengemachte Chaos, was da draußen los ist, das kann man dann immer sehr gut ausblenden.
1: Mir geht's auch so, wenn ich in die Natur gehe, da ist immer alles gleich. Das ist alles schön, alles ruhig. Ja, das erdet wirklich. Mhm. Heute spielst du auf Mallorca. Ein Muttertagskonzert können natürlich nicht nur Mütter zuhören. Ja. Das Ganze wird online gestreamt. Wie es genau funktioniert, gleich.
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0: reist mit seinem Piano um die Welt und spielt an den schönsten Orten der Welt. My Traveling Piano Joe
1: Lörmann.
0: Menschen bei Annette. Wenn du so auf Reisen bist und du lernst dort Freunde, Menschen kennen, die dir wichtig sind, das stelle ich mir schwierig vor, sie dann zu verlassen, wieder zu gehen.
2: Ja, das ist ein bisschen schwierig, das stimmt. Aber das Gute ist, sage ich mal, auf Koh Phangan geht es vielen auch so. Also viele gehen dann vielleicht im Sommer wieder nach Europa, aber kommen dann trotzdem im Winter wieder. Und dann bringt das auch so eine Tradition mit sich. Also man weiß, man trifft die Menschen dort dann irgendwie immer wieder. Und egal, wo die dann auch hinreisen zur restlichen Zeit, trifft man sich dann dort. Und dann dadurch ergibt sich irgendwie schon so ein Heimatgefühl fast. Ja.
0: Was sagen die Menschen vor Ort, wenn sie dich da so sehen? Also die Bilder sind ja auch faszinierend. Da sitzt du da direkt am Strand oder an einem Gipfel mit deinem Piano, deine langen Haare, hast einen Hut auf oder auch nicht. Wie reagieren die denn auf dich?
2: Da geht eigentlich schon meist das Herz auf. Mhm. Also die Musik zusammen mit der Natur, und weil ich ja dann auch Orte aussuche, die an sich auch schon sehr schön sind, dann ist so die Musik dann irgendwie noch so das i-Tüpfelchen. Schönste Kompliment ist eigentlich, wenn so gestandene Männer, so ein Hardrocker oder sowas dann vor mir steht mit Tränen in den Augen. Das finde ich dann immer am allerschönsten.
0: Ja, das glaube ich. Später um 11 Uhr gibst du ein Online-Konzert direkt aus Mallorca. Wie ihr das hören könnt, gleich.
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5: Mit Carlotta Hofmann. Und heute geht's um einen Film, bei dem sich die Geister scheiden. Die einen lieben ihn, während sich die anderen vor Fremdscham kaum noch auf der Couch halten können. Es geht um Saltburn.
6: Wir zwei fallen unter NMDB. Nerds müssen draußen bleiben.
7: Da kann doch bestimmt jeder hin, oder?
6: Oh nein, das geht nur mit Einladung. Hast du dein Postfach gecheckt?
7: Nein, noch nicht.
6: Ich schon. Du hast keine.
5: Ich nehme euch mit an die Oxford University Mitte der 2000er Jahre. Als Außenseiter Oliver Quick sich mit dem charmanten Felix Ketten anfreundet, lädt der ihn über den Sommer mit auf das riesige Anwesen seiner exzentrischen Familie ein.
8: Dann komm doch einfach zu mir. Nach Saltburn.
7: Nein.
8: Doch.
7: Ich würde euch dort nur lästig fallen.
8: Red keinen Scheiß, du wärst meine Rettung, so sieht's aus.
7: Es wäre doch komisch, oder?
8: Wieso? Wir haben Gäste, die bleiben Monate. Besuch von Mom. Und wenn wir dir auf den Sack gehen, kannst du ja gehen. Versprochen.
5: Auf Saltburn ist es heiß. Und das nicht nur wegen den sommerlichen Temperaturen. Ob Vater, Mutter oder Schwester, Oliver wickelt sie alle um seinen Finger.
9: Ich war auch mal lesbisch eine Zeit lang. Aber das war mir alles zu feucht. Männer sind immer schön trocken.
7: War sicher nicht leicht für Venetia. Mit dir als Mutter.
9: Wieso?
7: Naja, weil...
9: Weil was?
7: Weil du eine verdammt schöne Frau bist.
5: Aber auch ein perfekter Sommer geht irgendwann zu Ende. Und so fängt die Fassade langsam an zu bröckeln.
7: Klar, das war schwachsinnig. Ich weiß gar nicht, wieso
8: nicht
7: ich das...
8: Nicht schwachsinnig, es war krank, Mann. Ich weiß gar nicht, was ich sagen soll. Du bist ein gemeiner Lügner, Olli. Warum diese Lügen?
7: Ich wollte dein Freund sein.
5: Saltburn zeigt, zu was uns Besessenheit und Gier treiben können. Aber Achtung, einige Szenen haben es ganz schön in sich. Denn hier wird nicht nur Champagner genüsslich geschlürft. Also mit Vorsicht genießen, solltet ihr einen schwachen Magen haben.
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1: Joe Lörmann, ursprünglich aus Hannover, reist mit seinem Piano um die Welt und gibt dort an den schönsten Plätzen Konzerte. Am Strand, auf dem Berg, im Wald. Menschen, die deine Konzerte schon gesehen haben, das schreibt zum Beispiel die Anna. Ja, ich saß da und habe geweint. Nicht aus Traurigkeit, weil ich zum ersten Mal seit langem wieder was gespürt habe. Boah, das ist ja wirklich ein irres Kompliment.
2: Ja, ich glaube sowieso, dass Musik einfach total heilsam ist. Wir kennen das ja irgendwie alle, ne? Und Musik kann uns in unserer Stimmung irgendwie helfen kann oder kann sie verändern oder kann sie verstärken. Auf jeden Fall tut sich was. Ne? Ich bin überzeugt davon, wenn die Musik wirklich mit Herz und einer guten Intention gespielt ist, dass das einfach in den Körper, in das ganze System auch eindringt und da auch Dinge bewirken kann und Dinge hervorbringen, Dinge heilen kann und einfach einen ganz positive Wirkung haben kann.
1: Jetzt hast du heute was ganz Besonderes vor, am Muttertag. Du bist ja jetzt auf Mallorca, du gibst ein Muttertagskonzert. Naja, richtig. Die Papas dürfen auch zuhören. Ne? Wie wird das ablaufen?
2: Die ganze Familie. Ich wollte gerne so 2 Konzerte im Jahr anbieten, wo die Leute sich immer dazuklinken können, egal wo ich bin und egal wo sie sind. Dass ich das einfach online anbiete. Und deswegen mache ich jetzt ich habe das auch schon gemacht zur Corona-Zeit und da war ich sehr viel live. Da habe ich auch dann mal eine Zeit lang jeden Sonntag live von meinem Balkon Live-Konzert gespielt. Das geht diesen Sonntag los. Und da spiele ich um 11 Uhr ein Online-Konzert. Also jeder aus der ganzen Welt kann sich einklinken, kann dabei sein.
1: Großartig.
2: Und das spiele ich von Mallorca aus. Das ist ein wunderschöner Ort, ganz besonders, also energetisch wunderbarer Ort. Ganz, ganz ruhig und ganz viel Natur und einfach nur, ja, sehr besonders in einem alten, ist wie so ein alter Steinbruch, sind so Höhlen drumherum, in so ein Naturschutzgebiet. Und dort werde ich spielen, die Leute klinken sich ein. Ich werde dann da, genau, auch noch ein bisschen was zu mir erzählen und ein bisschen interagieren. Und wir haben mehrere Kameras und so weiter. Und außerdem werde ich während des Konzerts am Ende des Konzerts noch einen Film zeigen, einen Konzertfilm als Premiere zeigen, den ich eben auf Koh Phangan aufgenommen habe. Da habe ich ein großes Konzert gespielt. Das war eben am Strand, genau wie du es am Anfang beschrieben hast. Ja. Der Flügel am Strand zum Sonnenuntergang und die Leute saßen im Sand drumherum und haben zugehört.
1: So, die Tickets für dieses Online-Konzert auf Mallorca könnt ihr über Joes Homepage bekommen. Einfach unter mytravelingpiano.com. Joe und ich haben noch viel ausführlicher gesprochen. Ganz spannend hier.
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0: Wäre mal wieder Zeit für so ein paar Flachwitze. Haben wir doch schon lange nicht mehr gemacht, oder? Flachwitz-Freitag.
2: Stimmt.
0: Wie schafft es wohl der Bäcker, dass alle Croissants immer gleich groß sind? Na ja, gut, der hat ein Eichhörnchen. Ja,
2: wow.
0: Der braucht ein bisschen.
2: Wegen diesen Eichgeräten. Alles
0: Warum
2: klar.
0: hat man Scheiße. Im Wald eigentlich immer so schlechten Handyempfang? Na gut, da gibt's halt überall nur 2G. Ich habe gestern 2 Biber beim Abendessen beobachtet.
2: Nein.
0: Es gab Steak.
2: Und natürlich der Beste zum Schluss.
0: Wie heißt die Mutter von Benjamin Blümchen?
2: Ist doch klar, Mutter Therese!
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1: Ich bin Katrin Müller. Das von einem Ausbruch des Hunter-Virus betroffene Kreuzfahrtschiff von Dios liegt nun im Hafen von Granadilla im Süden der spanischen Urlaubsinsel Teneriffa. TV-Aufnahmen zeigten die Ankunft des Schiffes am Morgen. Von Granadilla aus sollen die Menschen an Bord der Hondios, darunter mehrere Deutsche, unter strengen Sicherheitsvorkehrungen zu einem nahegelegenen Flughafen gebracht und sofort in ihre Heimatländer geflogen werden. Kreml-Chef Wladimir Putin ist bereit zu direkten Gesprächen mit dem ukrainischen Präsidenten Volodymyr Selenskyj, aber nur in der russischen Hauptstadt. Wer sich mit ihm treffen wolle, müsse nach Moskau kommen, sagte Putin. Als Vermittler im Krieg zwischen Russland und der Ukraine bringt er seinen langjährigen Freund Gerhard Schröder ins Spiel.
2: Putin sagte hier in Moskau, er glaube, dass sich der Krieg in der Ukraine seinem Ende zuneige. Er sei zu Gesprächen bereit. Es gäbe in Europa kluge Menschen, die verstünden, dass eine dauerhafte Konfrontation mit Russland zu nichts führe. Dass nun Putin wieder seinen alten Freund, den früheren Bundeskanzler Gerhard Schröder, als möglichen Vermittler ins Gespräch für Verhandlungen bringt, dürfte Kritik auslösen. Erstens hat Schröder schon bei früheren Vermittlungsversuchen in dem Krieg nichts erreicht und zweitens ist der SPD-Politiker selbst weitgehend isoliert. Aus Moskau, Ulf Mauder.
1: Die Bundesärztekammer warnt vor Identitätsklau und gefälschten Darstellungen von Ärztinnen und Ärzten im Internet. Er sehe die zunehmende Verbreitung von Deepfakes im medizinischen Kontext mit großer Sorge, sagte Ärztepräsident Klaus Reinhardt der dpa.
3: Die KI legt den Medizinern in manipulierten Bildern und Videos Aussagen in den Mund, die sie nicht gemacht haben. Da werden meist dubiose Medikamente oder Therapien beworben, die nicht nur unnütz und teuer sind, sondern im schlimmsten Fall auch noch die Gesundheit gefährden, heißt es von der Ärztekammer. Ärztepräsident Reinhardt fordert Aufklärungskampagnen in sozialen Medien, damit Patienten solche Fälschungen erkennen können. Uli Reitinger, Nachrichtenredaktion.
1: Deutschland hat rein rechnerisch bereits heute die natürlichen Ressourcen aufgebraucht, die für das ganze Jahr reichen müssten. Diesen sogenannten Erdüberlastungstag berechnet die Organisation Global Footprint Network jährlich für einzelne Länder sowie für den ganzen Planeten. Wenn alle Menschen der Erde so viele natürliche Rohstoffe verbrauchen und CO2 ausstoßen würden wie die in Deutschland, wäre die jährliche Biokapazität der Erde bereits im ersten Drittel des Jahres aufgebraucht.
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1: Hey Freunde, schön, dass ihr mit am Start seid. Mein Name ist Vincent Schulze und zusammen kommen wir hier gut durch diesen Sonntag, durch den Muttertag. Ich hoffe nämlich, ihr habt ihn nicht vergessen. Aber ich glaube auch, die meisten kennen gar nicht so richtig oder wissen gar nicht so richtig, wo der herkommt, was für einen Ursprung der hat. Ja, da will ich mal ein bisschen Licht ins Dunkel bringen heute. Und ansonsten werden wir reden über den Festivalsommer, der steht ja an. Und da freue ich mich schon sehr drauf. Und ansonsten, klar, gibt's natürlich richtig gute Mucke hier bei uns. Metallica habe ich mit im Gepäck. Queen sind mit dabei. Jetzt geht's hier aber erstmal los mit Warlock, All We Are. Kommt gut durch den Sonntag.
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1: Ja Leute, wir haben heute den 10. Mai. Heute ist also Muttertag und ich hoffe, ihr habt eure Muttis schon angerufen, vielleicht einen Strauß Blumen geschenkt oder führt sie mal schön zum Essen aus. Ansonsten ist das hier jetzt euer Reminder. Ruft eure Mütter an, holt noch einen kleinen Blumenstrauß für sie oder macht ihr einfach mal so, ja, eine kleine Freude, irgendwas Schönes, worüber sie sich freuen kann. Aber eigentlich sollten wir es auch mal so langsam merken, wann Muttertag ist. Immerhin ist es hier in Deutschland schon seit 1923 immer der zweite Sonntag im Mai. Und ich habe noch mal ein bisschen tiefer recherchiert. Der Ursprung liegt noch ein paar Jahre weiter zurück und ich glaube, den kennen gar nicht so viele. Der Muttertag geht auf die US-Amerikanerin Anna Maria Jarvis zurück, die mit 9 Schwestern aufgewachsen ist und ihren Vater wirklich früh verloren hat. Deshalb musste sich ihre Mutter dann allein um die Großfamilie kümmern und wirklich so alles am Laufen halten. Und das muss sie wohl richtig gut gemacht haben, denn Annas Mutter war in der Familie und auch im Dorf einfach der soziale Mittelpunkt, die Krankenschwester, die Therapeutin und einfach das gute Herz der Gemeinde. 1908, am zweiten Sonntag im Mai eben, ist sie dann gestorben und Anna wollte, dass sie in Erinnerung bleibt und das nicht nur in ihrer Familie, sondern in der Gemeinde und irgendwann auch noch größer gedacht im ganzen Staat. Ja, und da ist so ein bisschen die Idee entstanden, einen Tag zum Gedenken an alle Mütter ins Leben zu rufen. Sie hat dann Zeitungsartikel und Briefe an Politiker, Frauenverbände und auch Kirchenführer geschrieben und 1914, da war es dann soweit. Der Muttertag wurde offiziell durch den damaligen Präsidenten Thomas Woodrow Wilson eingeführt. Anna Maria Jarvis hat ihr Ziel erreicht, aber sie war damit am Ende gar nicht so happy. Warum? Das hört ihr dann auf jeden Fall gleich. Wir machen aber kurz erstmal weiter mit guter Musik.

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3: Auf der A7 Richtung Hamburg gibt es zwischen Seevetal-Ramitzloh und dem Horster Dreieck 2 Kilometer Stau. Auf der A28 Richtung Oldenburg steht ihr zwischen Oldenburg-Eversten und Oldenburg-Harentor auf 1 Kilometer. Auf der A33 Richtung Bielefeld ist zwischen dem Kreuz Osnabrück-Süd und Haderberg Vorsicht geboten. Dort gibt es eine ungesicherte Unfallstelle. Wir wünschen euch eine gute Fahrt.
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3: In Mellendorf haben wir aktuell 14 Grad. In Isernhagen ebenfalls 14 Grad. Laatzen meldet 15 Grad. Und so wird das Wetter heute. Es wird teilweise bewölkt, das Ganze bei maximal 20 Grad.

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1: Die Foo Fighters haben ihr neues Album Your Favorite Toy rausgebracht und die aktuelle Single heißt

0: insgesamt werden Dave Grohl und Co. auf dieser Scheibe wieder deutlich härter, lauter und einfach wieder hardrockiger.
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2: Hier sind die Foo Fighters mit Of All People.
1: Jetzt.

0: Hey Freunde, schön, dass ihr mit am Start seid und ich habe euch ja gerade schon so ein bisschen erzählt von der Entstehung des Muttertags. Anna Jarvis war eine US-Amerikanerin, die wirklich eine fantastische Mutter hatte, die sich um die Großfamilie gekümmert hat und auch noch im Dorf einfach ein Mittelpunkt war. Und das wollte Anna einfach ehren und daraus entstand dann auch die Idee für einen nationalen Muttertag. Der wurde dann 1914 auch offiziell in den USA eingeführt und festgelegt. Anna hat damit eigentlich ihr Ziel erreicht, aber sie war gar nicht so happy, was daraus gemacht wurde. Für sie sollte der Tag nämlich dazu dienen, die Rechte von Frauen zu stärken und einfach darauf aufmerksam zu machen, wie wichtig Care-Arbeit einfach ist. Da ging es um das Frauenwahlrecht und so damals. Also eigentlich eine voll wichtige Bewegung, aber plötzlich wurde der Blumenstrauß das Zeichen des Gedenktages. Das war aber mal gar nicht das, was Anna Jarvis eigentlich wollte. Ihr Grundgedanke war ein Tag, an dem die Mütter dieser Welt gesehen werden, an dem für ihre Rechte gekämpft wird. Stattdessen wurde alles ganz schnell ein Tag des Konsums, an dem vor allem der Handel gut verdient. Anna Jarvis hat sich bis zu ihrem Tod krass dagegen gewehrt und ich check's auch auf jeden Fall. Heute, mehr als 100 Jahre später, da haben wir ja immerhin den feministischen Kampftag, an dem auf Probleme aufmerksam gemacht und für Rechte gekämpft wird. Und natürlich ist es auch absolut okay und schön, wenn wir unseren Müttern heute ein paar Blumen schenken oder eine Flasche Wein. Aber vielleicht schaffen wir es, neben dem materiellen Geschenk auch einfach mal unseren Mütter Danke zu sagen und sie zu ehren dafür, was sie einfach leisten. Nicht nur für uns persönlich, sondern auch für die Gesellschaft. Ich denke, ja, das wäre doch heute mal was Schönes für unsere Mütter, oder?
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11: Ich bin Katrin Müller. Nach der Ankunft des von einem Ausbruch des Hunter-Virus betroffenen Kreuzfahrtschiffs auf Teneriffa sind nun Ärzte an Bord der Hondius. Nach Abschluss der Untersuchungen sollen alle Passagiere und ein Großteil der Crewmitglieder in ihre jeweiligen Heimatländer gebracht werden. Das teilte das spanische Gesundheitsministerium mit. Zuerst sollen 14 Spanier von Bord gehen. Die Flüge von Staatsbürgern aus Deutschland, Belgien und Griechenland sowie einem Teil der Besatzung übernehmen dann die Niederlande.
12: In Fünfergruppen mit nur leichtem Gepäck und mit Schutzmasken über Mund und Nase werden die Passagiere vom Schiff gebracht. Bis zum Flughafen sind es per Bus nur wenige Minuten. Ohne große Abfertigung oder Sicherheitskontrollen geht's dann direkt in den Flieger nach Hause, wo voraussichtlich für alle eine lange Zeit in Quarantäne folgen wird. Das leere Kreuzfahrtschiff wird dann in den Niederlanden erwartet, unter deren Flagge es fährt. Uli Reitinger, Nachrichtenredaktion.
11: Kreml-Chef Putin ist bereit zu direkten Gesprächen mit dem ukrainischen Präsidenten Selenskyj, aber nur in der russischen Hauptstadt. Wer sich mit ihm treffen wolle, müsse nach Moskau kommen, sagte Putin. Als Vermittler im Krieg zwischen Russland und der Ukraine bringt er seinen langjährigen Freund, den Altkanzler Gerhard Schröder, ins Spiel. Deutschland lebt in diesem Jahr schon ab heute rechnerisch auf Pump, zumindest wenn es um natürliche Ressourcen geht. Nach Angaben des Bundes für Umwelt und Naturschutz sind dann bereits alle Rohstoffe verbraucht, die eigentlich für das gesamte Jahr reichen müssten.
0: Vor allem unser hoher Energieverbrauch ist das Problem, sagt der Umweltverband. Also Kohle, Öl und Gas, aber auch viel Verkehr, Industrie und Massentierhaltung. Heißt konkret, wenn alle Menschen weltweit so leben würden wie wir in Deutschland, bräuchten wir gleich 3 Erden. Der BUND warnt deshalb, dass unser Lebensstil auf Dauer nicht funktioniert und fordert schnelleres Handeln beim Klimaschutz, zum Beispiel mit einem Tempolimit oder einem schnelleren Ausstieg aus fossilen Energien. Zoe Tessovali, Nachrichtenredaktion.
11: Ein 4-jähriges Kind hat einen Bahnübergang am Bodensee mit seinem Laufrad überquert und ist dabei von einem Zug erfasst und tödlich verletzt worden. Als die Schranken bereits geschlossen waren, sei das Mädchen mit seinem Laufrad über den Bahnübergang in der Ortsmitte von Sipplingen gefahren, teilte die Polizei mit. Trotz einer Notbremsung erfasste ein Regionalexpress gestern das Kind. Die 4-Jährige wurde lebensgefährlich verletzt und starb in der Nacht an ihren schweren Verletzungen.
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13: Auf der A7 Richtung Hamburg gibt es zwischen Thieshope und dem Horster Dreieck 3 Kilometer Stau. Rechnet mit mindestens 13 Minuten Verzögerung. Auf der A28 Richtung Oldenburg steht ihr zwischen Oldenburg-Marschweg und Oldenburg-Harentor 1 Kilometer. Ihr verliert mindestens 12 Minuten. Auf der A33 Richtung Bielefeld besteht zwischen dem Kreuz Osnabrück Süd und Haderberg Gefahr durch eine ungesicherte Unfallstelle. Habt eine gute und sichere Fahrt.
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13: In Grasdorf zeigt das Thermometer derzeit 17 Grad. In Basinghausen und Lehrte sind es jeweils 15 Grad. In den nächsten Stunden ist es überwiegend bedeckt. Heute Nacht sinkt das Thermometer auf frische 9 Grad. Morgen wird es teils bewölkt mit Regen bei bis zu 12 Grad.
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1: Hey Leute, ich hoffe, ihr habt einen richtig schönen Sonntag. Das Wetter könnte ja noch ein bisschen schöner sein, ein bisschen wärmer, noch ein bisschen mehr Sonne. Aber das wird jetzt auf jeden Fall im Sommer noch. Und Sommer ist auf jeden Fall auch das richtige Thema. Ich will hier nämlich gleich mal mit euch auf den Festivalsommer schauen und den auch so ein bisschen einläuten. Wir gehen mal rein und schauen so, was die Lineups dieses Jahr zu bieten haben. Das gibt's gleich. Jetzt hier aber erstmal Rainbow mit Since You've Been Gone.
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Ja, Freunde, Anfang, vielleicht fast schon Mitte Mai haben wir mittlerweile und der Sommer steht endlich vor der Tür. Und für mich ist Sommer vor allem immer eins, Festivalsaison. Und ich bebe schon, ich habe richtig Bock drauf. Und wir schauen jetzt mal zusammen, was uns da so erwartet diesen Sommer. Ganz oben auf der Liste natürlich Rock am Ring, Rock am Park. Das Ganze ist schon so gut wie ausverkauft, aber ihr könnt es trotzdem noch im Livestream anschauen. Das klingt dann, ja, in etwa so. You keep me waiting. Linkin Park, Wallbeat, Iron Maiden, das sind wirklich die ganz großen Nummern, die damit am Start sind. Richtig geiles Festival dieses Jahr. Ein fettes Line-Up, das hat dieses Jahr aber auch das Hurricane bzw. das Southside Festival. Das sind auch so Zwillingsfestivals.

Kraftklub, Papa Roach, Billy Talent, auch richtig geile Rockbands. Hier muss man aber dazu sagen, das ist ein bisschen durchmischter. Hier ist auch Pop dabei, ein bisschen Hip-Hop, ein bisschen Indie. Also für Leute, die ja auch mal experimentell unterwegs sind, ist das auf jeden Fall ein guter Ort. Und wer jetzt sagt, ne, das ist mir viel zu weich, es muss richtig schreddern auf der Gitarre, dann gibt's natürlich nur zwei Adressen für euch. Auf der einen Seite natürlich das Wacken mit Bands wie Judas Priest, Sabaton, Powerwolf in diesem Jahr, also wirklich, ja, auch die ganz Großen. Und dann, ja, mein persönliches Lieblingsfestival, das Rockharz, dieses Jahr ja zum Beispiel mit den Bands.

0: Alice Cooper, Airborne, Halloween, das ist, ja, man kann es so metaphorisch sagen, wirklich nur die Eisbergspitze von einem Eisberg voll mit Rock und harten Gitarren und einfach geiler Musik. Da steht uns wirklich ein richtig geiler Festivalsommer ins Haus. Ich freue mich auf jeden Fall. Nur, ja, eine Bitte an euch, wenn ihr auf sowas hier steht. Bitte bleibt einfach zu Hause oder geht nicht auf Festivals, wo ich hingehe. Wenn ich das noch einmal auf einem Zeltplatz hören muss, drehe ich wirklich durch. Danke.
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5: Auf der A1 Richtung Bremen gibt es zwischen Brinkum und Bremen-Arsten 2 Kilometer Stau. Auf der A7 Richtung Hamburg staut es sich zwischen Thieshope und dem Horster Dreieck auf 4 Kilometern. Auf der A27 Richtung Bremen fließt der Verkehr zwischen Bremerhaven-Geestemünde und Bremerhaven-Wulsdorf nur zäh. Wir wünschen euch eine gute Fahrt.
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5: Bei euch in Lehrte sind es aktuell 16 Grad. In Alfeld messen wir 17 und in Laatzen ebenfalls 16 Grad. In den nächsten Stunden ist es überwiegend bedeckt. Heute Nacht sinkt das Thermometer auf frische 9 Grad. Morgen wird es teils bewölkt mit Regen bei bis zu 12 Grad.

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14: Ich bin Katrin Müller. Nach der Ankunft des von einem Ausbruch des Hunter-Virus betroffenen Kreuzfahrtschiffs Hondius in Teneriffa hat die Aktion zur Rückführung der rund 140 bis 150 Insassen in die Heimatländer begonnen. Den Transport der betroffenen Deutschen würden die Niederlande übernehmen. Das teilte die spanische Gesundheitsministerin mit. Kreml-Chef Wladimir Putin ist bereit zu direkten Gesprächen mit dem ukrainischen Präsidenten Volodymyr Zelensky, aber nur in der russischen Hauptstadt. Wer sich mit ihm treffen wolle, müsse nach Moskau kommen, sagte Putin. Als Vermittler im Krieg zwischen Russland und der Ukraine bringt er seinen langjährigen Freund Gerhard Schröder ins Spiel.
15: Putin sagte hier in Moskau, er glaube, dass sich der Krieg in der Ukraine seinem Ende zuneige. Er sei zu Gesprächen bereit. Es gäbe in Europa kluge Menschen, die verstünden, dass eine dauerhafte Konfrontation mit Russland zu nichts führe. Dass nun Putin wieder seinen alten Freund, den früheren Bundeskanzler Gerhard Schröder, als möglichen Vermittler ins Gespräch für Verhandlungen bringt, dürfte Kritik auslösen. Erstens hat Schröder schon bei früheren Vermittlungsversuchen in dem Krieg nichts erreicht. Und zweitens ist der SPD-Politiker selbst weitgehend isoliert. Aus Moskau, Ulf Mauder.
14: Die Bundesärztekammer warnt vor Identitätsklau und gefälschten Darstellungen von Ärztinnen und Ärzten im Internet. Er sehe die zunehmende Verbreitung von Deepfakes im medizinischen Kontext mit großer Sorge, sagte Ärztepräsident Klaus Reinhardt der dpa.
16: Die KI legt den Medizinern in manipulierten Bildern und Videos Aussagen in den Mund, die sie nicht gemacht haben. Da werden meist dubiose Medikamente oder Therapien beworben, die nicht nur unnütz und teuer sind, sondern im schlimmsten Fall auch noch die Gesundheit gefährden, heißt es von der Ärztekammer. Ärztepräsident Reinhardt fordert Aufklärungskampagnen in sozialen Medien, damit Patienten solche Fälschungen erkennen können. Uli Reitinger, Nachrichtenredaktion.
14: Deutschland hat rein rechnerisch bereits heute die natürlichen Ressourcen aufgebraucht, die für das ganze Jahr reichen müssten. Diesen sogenannten Erdüberlastungstag berechnet die Organisation Global Footprint Network jährlich für einzelne Länder sowie für den ganzen Planeten. Wenn alle Menschen der Erde so viele natürliche Rohstoffe verbrauchen und CO2 ausstoßen würden wie die in Deutschland, wäre die jährliche Biokapazität der Erde bereits im ersten Drittel des Jahres aufgebraucht.
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17: Auf der A1 Richtung Osnabrück gibt es zwischen Bremen-Hemelingen und Bremen-Arsten einen Kilometer Stau. In der Gegenrichtung, Richtung Bremen, staut es sich zwischen Bremen-Brinkum und Bremen-Arsten auf 2 Kilometern. Auf der A7 Richtung Hamburg zwischen Tieshope und dem Horster Dreieck gibt es 5 Kilometer Stau. Gute Fahrt.
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17: In Neustadt sind es aktuell 17 Grad, in Uetze ebenfalls 17 und in Isernhagen messen wir 18 Grad. In den nächsten Stunden ist es überwiegend bedeckt. Heute Nacht sinkt das Thermometer auf frische 9 Grad. Morgen wird es teils bewölkt mit Regen bei bis zu 12 Grad.
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2: Hey Leute, schön, dass ihr mit am Start seid. Mein Name ist Vincent Schulze und ich hoffe, ihr habt einen ganz entspannten, ganz ruhigen Sonntag. Vielleicht ein bisschen so im Garten chillen, mal die Beine hochlegen oder einen Ausflug mit der Familie machen. Und dazu gibt's von mir hier natürlich geile Mucke. Ich habe die Donuts mit dabei, Billy Idol, Limp Bizkit. Eine richtig schöne Mischung. Wir starten jetzt hier aber erstmal mit einem richtigen Klassiker. Der kommt von Queen. Hier sind sie, die Legenden mit Another One Bites the Dust.
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0: Ja, Freunde, und es gibt eine Band, die bringt jetzt eine neue Doku ins Kino und ich finde, allein durch deren Musik klingt das schon, ja, sehr verlockend. Es geht um Iron Maiden und Filmexperte Cedric Kunz, hau mal raus, was erwartet uns da?
1: Burning Ambition heißt der Film und der kommt schon kommende Woche Donnerstag bei uns in die Kinos.
2: Any long career is gonna have ups and downs and you just kind of ride with it.
1: Dokumentiert den Aufstieg der Band, aber auch ein paar aktuellere Szenen sind auf jeden Fall zu sehen.
0: Okay, aber eigentlich ist es ja gerade mehr in auf Spielfilme zu setzen. Also siehe Michael Jackson, Bob Dylan, Johnny Cash. Jetzt mal wieder eine, ja, ich sag mal, klassische Doku. Ist sie trotzdem spannend?
1: Ach doch, klar. Also so ein halbes Jahrhundert einfach mal so im Schnelldurchlauf, das Ganze auf großer Leinwand mit geilem Sound. Also finde ich voll geil.
0: Ja, absolut. Und ich glaube, über die Jungs, da könnte man wahrscheinlich auch entspannt einen Dreiteiler machen und der wäre immer noch spannend. Danke dir, Cedric. Die neue Doku über Iron Maiden Burning Ambition ab nächster Woche Donnerstag in den Kinos hier bei uns in Deutschland. 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Die könnt ihr ganz easy gewinnen bei uns in der App.
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2: Und jetzt für euch die drei größten Rocksongs aus dem Jahr 1983.
1: Platz 3.
2: Und da starten wir mit dem ersten großen Erfolg von U2, nämlich New Year's Day.

0: Platz 2.
1: Die Männer sind einfach legendär, ihre Outfits sind legendär, ihr Style ist legendär. ZZ Top, Sharp Dressed Man auf Platz 2.
0: Platz 1.
1: Auf Platz 1 ist aber dann ein Song, der im Frühsommer 2019 als meistgespielter Song in der US-Radiogeschichte ausgezeichnet wurde. The Police mit Every Breath You Take. 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
4: Auf der A7 Richtung Hamburg gibt es zwischen Thieshope und dem Horster Dreieck 5 Kilometer Stau. Ihr verliert dort mindestens 19 Minuten. Auf der A1 Richtung Osnabrück steht ihr zwischen Uphusen-Bremen-Mahndorf und Bremen-Arsten 1 Kilometer, mindestens 5 Minuten Zeitverlust. In der Gegenrichtung, Richtung Bremen, staut es sich zwischen Bremen-Brinkum und Bremen-Arsten auf 3 Kilometern, mindestens 14 Minuten Verzögerung. Wir wünschen euch eine gute Fahrt.
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4: In Lehrte zeigt das Thermometer aktuell 18 Grad, in Sehende ebenfalls 18 Grad. Wunstorf meldet 17 Grad. In den nächsten Stunden ist es überwiegend bedeckt. Heute Nacht sinkt das Thermometer auf frische 9 Grad. Morgen wird es teils bewölkt mit Regen bei bis zu 12 Grad.

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1: Dass zwei Brüder eine Rockband gründen, das hat Tradition. Eddie und Alex Van Halen zum Beispiel oder natürlich Malcolm und

0: auch Joel und Ryan O'Keefe haben das bei Airborne erfolgreich getan. Und die Jungs aus Warrnambool, Australia, haben wieder eine fette neue Nummer am Start.
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0: Hier sind Airborne mit A Life After Death.
1: Jetzt.

Metallica mit The Unforgiven 2. Und ich glaube, Metallica ist so eine Band, die sollte jeder Rockfan einmal im Leben gesehen haben. Und ich selber würde von mir behaupten, dass ich schon echt auf vielen Konzerten war und so schon echt viel gesehen habe. Aber so, ja, die fehlen mir auf jeden Fall noch. Aber Live-Konzerte ist schon das richtige Stichwort. Ich habe nämlich mal geschaut, was so in eurer Region ansteht. Freitag, 15. Mai, Kulturzentrum Faust in Hannover und los geht's um 20 Uhr. Das sind so ein bisschen die Hard Facts zu einem richtig coolen Konzert von der Band hier. The Undertones wollen mit euch ihren 50. Geburtstag feiern und das wird auf jeden Fall ein geiles Konzert. Karten gibt's hier ab 48 Euro. Und am Samstag, den 16. Mai, da haben wir diesen Singer-Songwriter aus Österreich bei uns in Hannover im Musikzentrum. Voodoo Jürgens kommt vorbei, zusammen mit seiner Band. Los geht's hier um 20 Uhr und Karten gibt's ab 29 Euro.

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0: Der Frühling ist da, alles blüht, alles ist jetzt schon richtig grün. Aber habt ihr euer Auto mal ein bisschen länger unter so einem fucking Baum gestellt, wo jetzt alles runterrieselt?
2: Ja.
0: Und nicht nur, dass diese kleinen Blätter und Blüten jetzt alle bei mir in den Lüftungsschlitzen sind,
2: genau,
0: und alles zusetzen, sondern ich stand letztens unter, ich weiß nicht, was das war, eine Kastanie oder was? 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
2: Das klebt.
0: Ah!
2: Wie die Hölle.
0: Ja. Das geht aber gar nicht.
2: Aber weißt du,
0: ich habe das Gefühl, ich muss mit so einem Ceranfeldschaber jetzt so...
2: Es gibt ja was, das dagegen hilft, was wir beide aber ja nie benutzen.
0: Was, die Waschanlage?
2: Ja.
0: Nee.
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8: Ich bin Katrin Müller. Nach der Ankunft des von einem Ausbruch des Hunter-Virus betroffenen Kreuzfahrtschiffs Hondius in Teneriffa hat die Aktion zur Rückführung der rund 140 bis 150 Insassen in die Heimatländer begonnen. Den Transport der betroffenen Deutschen würden die Niederlande übernehmen. Das teilte die spanische Gesundheitsministerin mit.
9: In Fünfergruppen mit nur leichtem Gepäck und mit Schutzmasken über Mund und Nase werden die Passagiere vom Schiff gebracht. Bis zum Flughafen sind es per Bus nur wenige Minuten. Ohne große Abfertigung oder Sicherheitskontrollen geht's dann direkt in den Flieger nach Hause, wo voraussichtlich für alle eine lange Zeit in Quarantäne folgen wird. Das leere Kreuzfahrtschiff wird dann in den Niederlanden erwartet, unter deren Flagge es fährt. Uli Reitinger, Nachrichtenredaktion.
8: Kreml-Chef Putin ist bereit zu direkten Gesprächen mit dem ukrainischen Präsidenten Selenskyj, aber nur in der russischen Hauptstadt. Wer sich mit ihm treffen wolle, müsse nach Moskau kommen, sagte Putin. Als Vermittler im Krieg zwischen Russland und der Ukraine bringt er seinen langjährigen Freund, den Altkanzler Gerhard Schröder, ins Spiel. Deutschland lebt in diesem Jahr schon ab heute rechnerisch auf Pump, zumindest wenn es um natürliche Ressourcen geht. Nach Angaben des Bundes für Umwelt und Naturschutz sind dann bereits alle Rohstoffe verbraucht, die eigentlich für das gesamte Jahr reichen müssten.
10: Vor allem unser hoher Energieverbrauch ist das Problem, sagt der Umweltverband. Also Kohle, Öl und Gas, aber auch viel Verkehr, Industrie und Massentierhaltung. Heißt konkret, wenn alle Menschen weltweit so leben würden wie wir in Deutschland, bräuchten wir gleich 3 Erden. Der BUND warnt deshalb, dass unser Lebensstil auf Dauer nicht funktioniert und fordert schnelleres Handeln beim Klimaschutz, zum Beispiel mit einem Tempolimit oder einem schnelleren Ausstieg aus fossilen Energien. Zoe Tessovali, Nachrichtenredaktion.
8: Ein 4-jähriges Kind hat einen Bahnübergang am Bodensee mit seinem Laufrad überquert und ist dabei von einem Zug erfasst und tödlich verletzt worden. Als die Schranken bereits geschlossen waren, sei das Mädchen mit seinem Laufrad über den Bahnübergang in der Ortsmitte von Sipplingen gefahren, teilte die Polizei mit. Trotz einer Notbremsung erfasste ein Regionalexpress gestern das Kind. Die 4-Jährige wurde lebensgefährlich verletzt und starb in der Nacht an ihren schweren Verletzungen.
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1: Kurz nach eins haben wir es. Schön, dass ihr hier mit am Start seid. Mein Name ist Vincent Schulze und ich hoffe, ihr habt bis jetzt einen schönen, richtig entspannten Sonntag. Einen richtig schönen Muttertag, kann man ja auch sagen. Und ja, damit wir hier weiter gut durchkommen, gibt's gleich geile Musik von mir und eine spannende Geschichte. Ich habe nämlich tatsächlich das erste Mal in meinem Leben beim Lotto gewonnen, obwohl ich nicht mal aktiv gespielt habe. Die Geschichte, ja, die möchte ich euch gleich erzählen. Vorher gibt's aber Green Day, Guano Apes und jetzt starten wir rein mit Bryan Adams, Summer of 69.
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1: Ja, ich habe es schon angekündigt, dass ich euch jetzt eine kleine Geschichte aus meinem Leben erzählen möchte, weil ich finde, daraus, also ich zumindest habe daraus echt viel gelernt. Ich hatte jetzt vielleicht nicht die einfachsten Wochen, es war alles ein bisschen komplizierter, lief nicht mehr so, ging nicht mehr so leicht von der Hand, kann man so schön sagen. Und plötzlich hat sich vieles zum Guten gewendet, würde ich sagen. Es gab plötzlich eine richtig coole neue Karrierechance, die aufgeploppt ist. Es gab eine zwischenmenschliche Begegnung, nenne ich es mal, die super schön war, die mich einfach glücklich gemacht hat. Und dann gab es noch eine verrückte Geschichte. Wir haben nämlich hier vom Arbeitgeber ein Jahreslos der Aktion Mensch bekommen, also so ein Lotterielos. Und ich habe das direkt nach Weihnachten komplett vergessen. Mein Arbeitskollege, der Rockbaron, hat mich dann erinnert im April. Und dann habe ich das mal so eingerichtet und so direkt wieder vergessen, weil Glücksspiele und sowas mache ich einfach nicht. Ist nicht so richtig drin in meinem Kopf. Und dann saß er jetzt die Woche vor mir und hat so ein bisschen rumgenörgelt, dass er wieder nichts gewonnen hat. Mann, ich will auch endlich mal 1000 Euro gewinnen hier. Und ich verstehe es, eine Finanzspritze kann jeder gebrauchen und da freut sich auch jeder drüber. Aber ich habe das schon wieder vergessen, dass es eine Ziehung gab. Hab dann geschaut, also hab mir die App geholt und das angeschaut. Und plötzlich steht da so, bisherige Gewinne 100 Euro. Und ich habe da auch noch nicht so durchgesehen. Zeig so dem Rockbaron, der so, ja geil Vincent, du hast gewonnen und ich nicht. Und er war so spaßeshalber angefressen und ich habe einfach 100 Euro im Lotto gewonnen. Und das ist natürlich für mich persönlich besonders schön, aber ich finde, es zeigt auch, egal wie schwierig vielleicht gerade Sachen sind oder wie schlecht es auch mal läuft, so glückliche Momente und glückliche Zufälle und einfach auch, ja, sowas Schönes kann immer passieren, auch wenn man nicht damit rechnet, wahrscheinlich vor allem dann. Und das kann ich euch so erzählen und ihr glaubt es mir oder vielleicht nicht, aber ich hoffe und wünsche euch einfach sehr, dass das auch passiert bei euch, weil es wird passieren, da bin ich mir ganz sicher.

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3: Auf der A1 Richtung Bremen zwischen Alhorner Heide und Wildeshausen West gibt es dichter werdenden Verkehr mit 10 Minuten Verzögerung. In der Gegenrichtung, Richtung Osnabrück, steht ihr zwischen Wildeshausen West und Alhorner Heide 6 Kilometer im Stau. Das kostet euch 38 Minuten. Ebenfalls auf der A1 Richtung Osnabrück zwischen Uphusen und Bremen-Arsten staut es sich auf 3 Kilometern 10 Minuten Verzögerung. Habt eine gute und sichere Fahrt.
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3: In Mellendorf sind es aktuell 19 Grad, in Burgwedel und Wunstorf haben wir jeweils 18 Grad. In den nächsten Stunden ist es überwiegend bewölkt. Heute Nacht sinkt das Thermometer auf frische 7 Grad. Morgen wird es wechselhaft mit teils bewölktem Himmel und etwas Regen bei bis zu 11 Grad.

Ja, Freunde, Anfang, vielleicht fast schon Mitte Mai haben wir mittlerweile und der Sommer steht endlich vor der Tür. Und für mich ist Sommer vor allem immer eins, Festivalsaison. Und ich bebe schon, ich habe richtig Bock drauf. Und wir schauen jetzt mal zusammen, was uns da so erwartet diesen Sommer. Ganz oben auf der Liste natürlich Rock am Ring, Rock am Park. Das Ganze ist schon so gut wie ausverkauft, aber ihr könnt es trotzdem noch im Livestream anschauen. Das klingt dann, ja, in etwa so. You keep me waiting. Linkin Park, Wallbeat, Iron Maiden, das sind wirklich die ganz großen Nummern, die damit am Start sind. Richtig geiles Festival dieses Jahr. Ein fettes Line-Up, das hat dieses Jahr aber auch das Hurricane bzw. das Southside Festival. Das sind auch so Zwillingsfestivals.

Love Club, Papa Roach, Billy Talent, auch richtig geile Rockbands. Hier muss man aber dazu sagen, das ist ein bisschen durchmischter. Hier ist auch Pop dabei, ein bisschen Hip-Hop, ein bisschen Indie. Also für Leute, die ja auch mal experimentell unterwegs sind, ist das auf jeden Fall ein guter Ort. Und wer jetzt sagt, ne, das ist mir viel zu weich, es muss richtig schreddern auf der Gitarre, dann gibt's natürlich nur zwei Adressen für euch. Auf der einen Seite natürlich das Wacken mit Bands wie Judas Priest, Sabaton, Powerwolf in diesem Jahr, also wirklich, ja, auch die ganz Großen. Und dann, ja, mein persönliches Lieblingsfestival, das Rockharz, dieses Jahr ja zum Beispiel mit den

0: Alice Cooper, Airborne, Halloween, das ist, ja, man kann es so metaphorisch sagen, wirklich nur die Eisbergspitze von einem Eisberg voll mit Rock und harten Gitarren und einfach geiler Musik. Da steht uns wirklich ein richtig geiler Festivalsommer ins Haus. Ich freue mich auf jeden Fall. Nur, ja, eine Bitte an euch, wenn ihr auf sowas hier steht. Bitte bleibt einfach zu Hause oder geht nicht auf Festivals, wo ich hingehe. Wenn ich das noch einmal auf einem Zeltplatz hören muss, drehe ich wirklich durch. Danke.
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0: Kurzer Outfit-Check. Ich habe heute eine Schiebermütze auf, die trage ich gar nicht so oft. Finde ich aber sehr gut.
2: Habe ich dazu noch so eine Feldjacke und so ein Hemd an.
0: Ich gebe leichte Jack Dawson Titanic-Vibes. Und wenn du jetzt sagst, gar nicht, dann aber sein Kumpel Fabrizio. Pass auf, jetzt geht's aber noch besser.
2: Oh weia.
0: Guck nochmal mein Hemd an.
2: Gestreift.
0: Und jetzt guck mal.
2: Was ist das denn?
0: Dieses Handtuch, was bei uns in der Küche. Mein Hemd sieht einfach genau aus wie ein
2: Geschirrhandtuch.
0: Geschirrhandtuch.
2: Es ist genau die gleiche Farbkombi und es ist genau der gleiche.
0: Ja. Das ist doch peinlich,
2: du
0: oder?
2: Du kommst nicht auf die Titanic.
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3: Ich bin Thomas Bleskin. Nach der Ankunft des Hunter-Virus-Schiffs Hondius in Teneriffa hat die Aktion zur Rückführung der Insassen in ihre Heimatländer begonnen. Den Transport der betroffenen Deutschen würden die Niederlande übernehmen, teilte das spanische Gesundheitsministerium mit.
4: Der Flieger landet auf dem Militärflughafen in Eindhoven und obwohl die Deutschen wie alle anderen Passagiere auch keine akuten Krankheitssymptome zeigen, werden sie vom Airport mit einem speziellen Infektionsrettungswagen in einem sogenannten Sonderisoliertransport nach Frankfurt gebracht. Für sie und die anderen Passagiere ist die Sache damit aber noch nicht durchgestanden. Wegen der langen Inkubationszeit werden sie möglicherweise noch wochenlang in Quarantäne bleiben müssen. Ein holländisches Ehepaar und eine deutsche Frau waren auf dem Kreuz Schiff durch das Hunter-Virus gestorben. Uli Reitinger, Nachrichtenredaktion.
3: Kreml-Chef Wladimir Putin hat den seit langem mit ihm befreundeten Altkanzler Gerhard Schröder als Vermittler im Krieg zwischen Russland und der Ukraine ins Spiel gebracht. Obwohl sich die USA um Vermittlung bemüht hätten, könne er sich von europäischer Seite Schröder als Vermittler vorstellen, sagte Putin in Moskau. In der Bundesregierung stoßen die Aussagen auf Skepsis. Aus Regierungskreisen in Berlin hieß es, man habe die Äußerungen zur Kenntnis genommen. Der Sozialverband VdK hat die geplante Teilkrankschreibung für Arbeitnehmer kritisiert. Es werde für die Menschen einen hohen Rechtfertigungsdruck geben, sagte Präsidentin Verena Bentele dem Portal web.de News.
5: Krankgeschriebene Beschäftigte werden sich dann wohl häufiger rechtfertigen müssen, warum sie nicht wenigstens ein bisschen arbeiten können, kritisiert VdK-Chefin Bentele. Sie fordert statt der Diskussion, Bedingungen zu schaffen, unter denen Menschen gesund werden können und gerne zur Arbeit gehen. Den wohl hohen Krankenstand hierzulande hatte auch Kanzler Merz kritisiert. Deshalb soll es künftig die Möglichkeit zur Teilkrankschreibung mit 25, 50 und 75% der Wochenstunden geben, wenn Beschäftigte länger im Job fehlen. Katrin Müller, Nachrichtenredaktion.
3: Berlins regierender Bürgermeister Kai Wegner fordert eine Senkung der Mehrwertsteuer auf Lebensmittel. Grundnahrungsmittel müsse sich jeder leisten können, die Mehrwertsteuer darauf daher deutlich reduziert werden, sagte der CDU-Politiker bei der Eröffnung des DGB-Bundeskongresses in Berlin. Wegner mahnte zugleich eine nachhaltige Senkung der Energiekosten an.
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1: Hey ho Freunde, schön, dass ihr hier mit am Start seid. Mein Name ist Vincent Schulze, die Stimme kommt euch vielleicht noch nicht so ganz bekannt vor. Sonst ist ja hier immer mein Kollege, der Philipp Stammer, der ist leider krank. Gute Besserung an der Stelle natürlich. Ich hoffe, er wird schnell wieder fit, aber solange kommen wir hier auch gut durch diesen Sonntag. Ich habe auf jeden Fall auch gute Mucke für euch mit am Start. Jetzt zum Beispiel Billy Idol mit Rebel Yell.
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0: Ja Leute, wir haben heute den 10. Mai, heute ist also Muttertag und ich hoffe, ihr habt eure Muttis schon angerufen, vielleicht einen Strauß Blumen geschenkt oder führt sie mal schön zum Essen aus. Ansonsten ist das hier jetzt euer Reminder, ruft eure Mütter an, holt noch einen kleinen Blumenstrauß für sie oder macht ihr einfach mal so, ja, eine kleine Freude, irgendwas Schönes, worüber sie sich freuen kann. Aber eigentlich sollten wir es auch mal so langsam merken, wann Muttertag ist. Immerhin ist es hier in Deutschland schon seit 1923 immer der zweite Sonntag im Mai und ich habe noch mal ein bisschen tiefer recherchiert. Der Ursprung liegt noch ein paar Jahre weiter zurück und ich glaube, den kennen gar nicht so viele. Der Muttertag geht auf die US-Amerikanerin Anna Maria Jarvis zurück, die mit 9 Schwestern aufgewachsen ist und ihren Vater wirklich früh verloren hat. Deshalb musste sich ihre Mutter dann allein um die Großfamilie kümmern und wirklich so alles am Laufen halten. Und das muss sie wohl richtig gut gemacht haben, denn Annas Mutter war in der Familie und auch im Dorf einfach der soziale Mittelpunkt, die Krankenschwester, die Therapeutin und einfach das gute Herz der Gemeinde. 1908, am zweiten Sonntag im Mai eben, ist sie dann gestorben und Anna wollte, dass sie in Erinnerung bleibt und das nicht nur in ihrer Familie, sondern in der Gemeinde und irgendwann auch noch größer gedacht im ganzen Staat. Ja, und da ist so ein bisschen die Idee entstanden, einen Tag zum Gedenken an alle Mütter ins Leben zu rufen. Sie hat dann Zeitungsartikel und Briefe an Politiker, Frauenverbände und auch Kirchenführer geschrieben und 1914, da war es dann soweit. Der Muttertag wurde offiziell durch den damaligen Präsidenten Thomas Woodrow Wilson eingeführt. Anna Maria Jarvis hat ihr Ziel erreicht, aber sie war damit am Ende gar nicht so happy. Warum? Das hört ihr dann auf jeden Fall gleich. Wir machen aber kurz erstmal weiter mit guter Musik.
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8: Auf der A1 Richtung Osnabrück gibt es zwischen Opphusen-Bremen-Mahndorf und Bremen-Arsten 1 Kilometer Stau. In der Gegenrichtung Richtung Bremen stockt es zwischen Bremen-Brinkum und Bremen-Arsten. Auf der A2 Richtung Hannover staut es sich zwischen Peine und Hämeler Wald auf 2 Kilometern. Gute Fahrt.
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8: Bei euch in Mellendorf sind es aktuell 19 Grad. In Burgwedel messen wir 18 und Garbsen meldet 20 Grad. In den nächsten Stunden ist es überwiegend bewölkt. Heute Nacht sinkt das Thermometer auf frische 7 Grad. Morgen wird es wechselhaft mit teils bewölktem Himmel und etwas Regen bei bis zu 11 Grad.

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1: Und wir haben jetzt eine Band, die nur in Deutschland so richtig erfolgreich ist, nämlich Lansdowne mit ihrer neuen Scheibe Rescue.

0: ihrer amerikanischen Heimat Boston haben sie es schwer und sie haben tatsächlich auch nur einen deutschen Wikipedia-Eintrag, kein auf Englisch.
1: Aber das ging auch schon anderen großen Bands, wie zum Beispiel Depeche Mode, so, dass sie erst durch ihren Erfolg in Deutschland in die weite Welt weitergezogen sind.
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0: Hier sind Lansdowne mit Rescue.
2: Jetzt.

0: schön, dass ihr mit am Start seid. Und ich habe euch ja gerade schon so ein bisschen erzählt von der Entstehung des Muttertags. Anna Jarvis war eine US-Amerikanerin, die wirklich eine fantastische Mutter hatte, die sich um die Großfamilie gekümmert hat und auch noch im Dorf einfach ein Mittelpunkt war. Und das wollte Anna einfach ehren und daraus entstand dann auch die Idee für einen nationalen Muttertag. Der wurde dann 1914 auch offiziell in den USA eingeführt und festgelegt. Anna hat damit eigentlich ihr Ziel erreicht, aber sie war gar nicht so happy, was daraus gemacht wurde. Für sie sollte der Tag nämlich dazu dienen, die Rechte von Frauen zu stärken und einfach darauf aufmerksam zu machen, wie wichtig Care-Arbeit einfach ist. Da ging es um das Frauenwahlrecht und so damals. Also eigentlich eine voll wichtige Bewegung, aber plötzlich wurde der Blumenstrauß das Zeichen des Gedenktages. Das war aber mal gar nicht das, was Anna Jarvis eigentlich wollte. Ihr Grundgedanke war ein Tag, an dem die Mütter dieser Welt gesehen werden, an dem für ihre Rechte gekämpft wird. Stattdessen wurde alles ganz schnell ein Tag des Konsums, an dem vor allem der Handel gut verdient. Anna Jarvis hat sich bis zu ihrem Tod krass dagegen gewehrt und ich check's auch auf jeden Fall. Heute, mehr als 100 Jahre später, da haben wir ja immerhin den feministischen Kampftag, an dem auf Probleme aufmerksam gemacht und für Rechte gekämpft wird. Und natürlich ist es auch absolut okay und schön, wenn wir unseren Müttern heute ein paar Blumen schenken oder eine Flasche Wein. Aber vielleicht schaffen wir es, neben dem materiellen Geschenk auch einfach mal unseren Müttern Danke zu sagen und sie zu ehren dafür, was sie einfach leisten. Nicht nur für uns persönlich, sondern auch für die Gesellschaft. Ich denke, ja, das wäre doch heute mal was Schönes für unsere Mütter, oder?
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0: Wäre mal wieder Zeit für so ein paar Flachwitze. 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Flachwitz-Freitag.
2: Stimmt.
0: Wie schafft es wohl der Bäcker, dass alle Croissants immer gleich groß sind? Ja gut, der hat ein Eichhörnchen. Ja,
2: wow.
0: Der braucht ein bisschen.
2: Wegen diesen Eichgeräten.
0: Alles klar. Warum hat man im Wald eigentlich immer so schlechten Handyempfang? Na gut, da gibt's halt überall nur 2G. Ich habe gestern 2 Biber beim Abendessen beobachtet.
2: Nein.
0: Es gab Steak.
2: Und natürlich der Beste zum Schluss.
0: Wie heißt die Mutter von Benjamin Blümchen?
2: Ist doch klar, Mutter Therese!
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4: Ich bin Thomas Bleskin. Kreml-Chef Wladimir Putin hat den seit langem mit ihm befreundeten Altkanzler Gerhard Schröder als Vermittler im Krieg zwischen Russland und der Ukraine ins Spiel gebracht. Obwohl sich die USA um Vermittlung bemüht hätten, könne er sich von europäischer Seite Schröder als Vermittler vorstellen, sagte Putin in Moskau.
5: Putin sagte hier in Moskau, er glaube, dass sich der Krieg in der Ukraine seinem Ende zuneige. Er sei zu Gesprächen bereit. Es gebe in Europa kluge Menschen, die verstünden, dass eine dauerhafte Konfrontation mit Russland zu nichts führe. Dass nun Putin wieder seinen alten Freund, den früheren Bundeskanzler Gerhard Schröder, als möglichen Vermittler ins Gespräch für Verhandlungen bringt, dürfte Kritik auslösen. Erstens hat Schröder schon bei früheren Vermittlungsversuchen in dem Krieg nichts erreicht. Und zweitens ist der SPD-Politiker selbst weitgehend isoliert. Ulf Mauder, Moskau.
4: Nach dem vorläufigen Aus der umstrittenen 1.000-Euro-Prämie sucht die schwarz-rote Koalition nach neuen Entlastungen für Bürger. Im Fokus steht nun die geplante Einkommensteuerreform. Vor dem Koalitionsausschuss am Dienstag signalisierten Union und SPD Kompromissbereitschaft. Diskutiert werden unter anderem niedrigere Steuern für kleine und mittlere Einkommen, eine Senkung der Stromsteuer und Entlastungen bei der Pendlerpauschale. Der Sozialverband VdK hat die geplante Teilkrankschreibung für Arbeitnehmer kritisiert. Es werde für die Menschen einen hohen Rechtfertigungsdruck geben, sagte Präsidentin Verena Bentele dem Portal web.de News.
6: Krankgeschriebene Beschäftigte werden sich dann wohl häufiger rechtfertigen müssen, warum sie nicht wenigstens ein bisschen arbeiten können, kritisiert VdK-Chefin Bentele. Sie fordert statt der Diskussion, Bedingungen zu schaffen, unter denen Menschen gesund werden können und gerne zur Arbeit gehen. Den wohl hohen Krankenstand hierzulande hatte auch Kanzler Merz kritisiert. Deshalb soll es künftig die Möglichkeit zur Teilkrankschreibung mit 25, 50 und 75% der Wochenstunden geben, wenn Beschäftigte länger im Job fehlen. Katrin Müller, Nachrichtenredaktion.
4: Die Evakuierung des von einem Hunter-Virus-Ausbruchs betroffenen Kreuzfahrtschiffs Hondius auf Teneriffa läuft nach Angaben der spanischen Behörden reibungslos. Erste Passagiere wurden unter strengen Sicherheitsvorkehrungen ausgeflogen, darunter auch Deutsche. Die Weltgesundheitsorganisation betont, bei dem Erreger handele es sich ausdrücklich nicht um ein neues Covid.
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7: Auf der A1 Richtung Osnabrück gibt es zwischen Uphusen, Bremen-Mahndorf und Bremen-Arsten 1 Kilometer Stau. Ebenfalls Richtung Osnabrück staut es sich zwischen Groß-Ippener und Wildeshausen-Nord auf 2 Kilometern. In der Gegenrichtung, Richtung Bremen, steht ihr zwischen Bremen-Brinkum und Bremen-Arsten auf 3 Kilometern. Gute Fahrt.
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7: In Lehrte haben wir aktuell 20 Grad. In Isernhagen ebenfalls 20 und Garbsen meldet 19 Grad. In den nächsten Stunden ist es überwiegend bewölkt. Heute Nacht sinkt das Thermometer auf frische 7 Grad. Morgen wird es wechselhaft mit teils bewölktem Himmel und etwas Regen bei bis zu 11 Grad.
8: 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Hey Freunde, wir haben es kurz nach 3. Schön, dass ihr hier mit am Start seid. Und ich finde beeindruckend, vor allem bei Rockmusik geht's mir so, weil bei Pop klingt irgendwie alles relativ gleich. Bei Rockmusik ist es so, ein Gitarrenriff und jeder, also wirklich jeder Mensch weiß oder hat zumindest den Song im Ohr. Zum Beispiel jetzt der nächste hier. Okay. okay, tut mir leid. Ich höre lieber auf, sonst ist es ganz schlimm für euch. Aber das ist natürlich Kiss mit I Was Made For Loving You. Und der Song ist so ikonisch, sie haben einfach in ihre Rockmusik so Disco-Einflüsse reingebracht und sind damit super erfolgreich geworden, obwohl jeder erstmal den Kopf geschüttelt hätte. Und ja, der Song bleibt auf jeden Fall für die Ewigkeit. Hier sind Kiss mit I Was Made For Loving You.
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Ja, ich habe schon angekündigt, dass ich euch jetzt eine kleine Geschichte aus meinem Leben erzählen möchte, weil ich finde, daraus, also ich zumindest habe daraus echt viel gelernt. Ich hatte jetzt vielleicht nicht die einfachsten Wochen, es war alles ein bisschen komplizierter, lief nicht mehr so, ging nicht mehr so leicht von der Hand, kann man so schön sagen. Und plötzlich hat sich vieles zum Guten gewendet, würde ich sagen. Es gab plötzlich eine richtig coole neue Karrierechance, die aufgeploppt ist. Es gab eine zwischenmenschliche Begegnung, nenne ich es mal, die super schön war, die mich einfach glücklich gemacht hat. Und dann gab es noch eine verrückte Geschichte. Wir haben nämlich hier vom Arbeitgeber ein Jahreslos der Aktion Mensch bekommen, also so ein Lotterielos. Und ich habe das direkt nach Weihnachten komplett vergessen. Mein Arbeitskollege, der Rockbaron, hat mich dann erinnert im April. Und dann habe ich das mal so eingerichtet und so direkt wieder vergessen, weil Glücksspiele und sowas mache ich einfach nicht. Ist nicht so richtig drin in meinem Kopf. Und dann saß er jetzt die Woche vor mir und hat so ein bisschen rumgenörgelt, dass er wieder nichts gewonnen hat. Mann, ich will auch endlich mal 1000 Euro gewinnen hier. Und ich verstehe es, eine Finanzspritze kann jeder gebrauchen und da freut sich auch jeder drüber. Aber ich habe das schon wieder vergessen, dass es eine Ziehung gab. Hab dann geschaut, also hab mir die App geholt und das angeschaut. Und plötzlich steht da so, bisherige Gewinne 100 Euro. Und ich habe da auch noch nicht so durchgesehen. Zeigst du dem Rockbaron, der so, ja geil Vincent, du hast gewonnen und ich nicht. Und er war so spaßeshalber angefressen und ich habe einfach 100 Euro im Lotto gewonnen. Und das ist natürlich für mich persönlich besonders schön, aber ich finde, es zeigt auch, egal wie schwierig vielleicht gerade Sachen sind oder wie schlecht es auch mal läuft, so glückliche Momente und glückliche Zufälle und einfach auch, ja, sowas Schönes kann immer passieren, auch wenn man nicht damit rechnet, wahrscheinlich vor allem dann. Und das kann ich euch so erzählen und ihr glaubt es mir oder vielleicht nicht, aber ich hoffe und wünsche euch einfach sehr, dass das auch passiert bei euch, weil es wird passieren. Da bin ich mir ganz sicher. 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
2: mit Marius Moch. Und ich muss ja sagen, eigentlich habe ich keine Höhenangst, aber dieser Film, der hat selbst mir schwitzige Hände bereitet, denn Fall ist absolut nichts für schwache Nerven.
3: Das ist krass.
4: Verdammt, Hunter, in was ziehst du uns da rein?
2: Die beiden Freundinnen, Becky und Hunter, sind absolute Kletterfreaks und suchen immer nach neuen Herausforderungen. Ihr neues Ziel, eine Plattform auf einem 600 Meter hohen Fernsehturm mitten in der Wüste.
3: Ich hab da so ein Ding in Planung und dafür brauche ich dich. Der B-67 Fernsehturm.
2: Der Aufstieg läuft reibungslos, doch als die beiden wieder runter wollen, bricht die rostige Leiter ab und fällt 600 Meter auf den Boden der Wüste. Für Becky und Hunter bedeutet das, dass sie erstmal gefangen sind auf einer kleinen Plattform, die gerade einmal so groß ist, dass sie zu zweit draufstehen können.
3: Wir werden von Stunde zu Stunde schwächer.
4: Wenn niemand Hilfe gerufen hätte, wäre sie längst da.
2: Zusammen müssen sie nun überlegen, wie sie wieder von dem Turm runterkommen. Immer im Kopf, jeder Schritt könnte einer zu viel sein.
4: Hunter, wie sollen wir jetzt runterkommen? Ich habe kein Netz hier.
2: Der Film spielt mit der Höhenangst des Zuschauers und lässt selbst Profikletterern das Blut in den Adern gefrieren. Wie schaffen es die beiden runter? Oder schaffen sie es überhaupt wieder runter? Der Film Fall liefert die Antworten.
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5: Auf der A1 Richtung Bremen gibt es zwischen Brinkum und Bremen-Arsten 2 Kilometer Stau. In der Gegenrichtung, Richtung Osnabrück, staut es sich zwischen Bremen-Hemelingen und Bremen-Arsten auf 1 Kilometer. Ebenfalls auf der A1 Richtung Osnabrück zwischen Groß-Ippenau und Wildeshausen Nord gibt es 3 Kilometer Stau. Gute Fahrt.
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5: In Gerden sind es aktuell 20 Grad. Genauso warm ist es in Garbsen. Und auch in Wunstorf messen wir 20 Grad. In den nächsten Stunden ist es überwiegend bewölkt. Heute Nacht sinkt das Thermometer auf frische 7 Grad. Morgen wird es wechselhaft mit teils bewölktem Himmel und etwas Regen bei bis zu 11 Grad.

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11: Ich bin Thomas Bleskin. Trotz einer geltenden Waffenruhe ist Kuwait von mutmaßlich iranischen Drohnen angegriffen worden. Die Streitkräfte hätten dort heute früh mehrere feindliche Drohnen im eigenen Luftraum entdeckt und darauf reagiert, hieß es aus dem Verteidigungsministerium. Auch die Vereinigten Arabischen Emirate meldeten neuen Beschuss.
12: Aus dem Iran gab es zunächst keine Bestätigung. Im Krieg zwischen dem Iran und den USA wurden die Golfstaaten immer wieder zum Ziel, weil dort unter anderem wichtige US-Militärstützpunkte und Botschaften liegen. Kuwait und die Emirate wurden besonders stark angegriffen. Die Waffenruhe ist nun fragil. Die USA hatten dem Iran einen Vorschlag zum Ende des Krieges unterbreitet. Eine Antwort aus Teheran steht aber noch aus. In der Absichtserklärung geht es unter anderem um Vereinbarungen zur Zukunft der Straße von Hormuz und um Irans umstrittenes Atomprogramm. Miriam Schmidt, Istanbul.
11: Kreml-Chef Wladimir Putin hat den seit langem mit ihm befreundeten Altkanzler Gerhard Schröder als Vermittler im Krieg zwischen Russland und der Ukraine ins Spiel gebracht. Putin sagte, obwohl sich die USA um Vermittlung bemüht hätten, könne er sich von europäischer Seite Schröder als Vermittler vorstellen.
13: Putin sagte hier in Moskau, er glaube, dass sich der Krieg in der Ukraine seinem Ende zuneige. Er sei zu Gesprächen bereit. Es gäbe in Europa kluge Menschen, die verstünden, dass eine dauerhafte Konfrontation mit Russland zu nichts führe. Dass nun Putin wieder seinen alten Freund, den früheren Bundeskanzler Gerhard Schröder, als möglichen Vermittler ins Gespräch für Verhandlungen bringt, dürfte Kritik auslösen. Erstens hat Schröder schon bei früheren Vermittlungsversuchen in dem Krieg nichts erreicht. Und zweitens ist der SPD-Politiker selbst weitgehend isoliert. Ulf Mauder, Moskau.
11: Nach dem vorläufigen Aus der umstrittenen 1.000-Euro-Prämie sucht die schwarz-rote Koalition nach neuen Entlastungen für Bürgerinnen und Bürger. Im Fokus steht nun die geplante Einkommensteuerreform. Diskutiert werden unter anderem niedrigere Steuern für kleine und mittlere Einkommen, eine Senkung der Stromsteuer und Entlastungen bei der Pendlerpauschale. FDP-Vize Wolfgang Kubicki drängt auf einen schnellen Neustart seiner Partei. Die Liberalen hätten nur wenig Zeit, verlorenes Vertrauen zurückzugewinnen, sagte der Kandidat für den Parteivorsitz. Bleibe die FDP in Umfragen weiter unter 5%, drohe der politische Bedeutungsverlust.
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15: Auf der A1 Richtung Osnabrück gibt es zwischen Opphusen, Bremen-Mahndorf und Bremen-Arsten einen Kilometer stockenden Verkehr. In der Gegenrichtung Richtung Bremen staut es sich zwischen Bremen-Brinkum und Bremen-Arsten auf einem Kilometer. Ebenfalls auf der A1 Richtung Osnabrück stockt der Verkehr zwischen Groß-Ippener und Wildeshausen-Nord auf 6 Kilometern. Habt eine gute und sichere Fahrt.
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15: In Neustadt sind es aktuell 19 Grad. In Garbsen und Isernhagen messen wir jeweils 20 Grad. In den nächsten Stunden ist es überwiegend bewölkt. Heute Nacht sinkt das Thermometer auf frische 7 Grad. Morgen wird es wechselhaft mit teils bewölktem Himmel und etwas Regen bei bis zu 11 Grad.
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17: Hey Leute, mein Name ist Vincent Schulze und ich hoffe, ihr habt einen richtig schönen Sonntag. Das Wetter, das könnte natürlich noch ein bisschen schöner sein, aber ich glaube, das wird jetzt im Sommer auf jeden Fall auch noch besser, schöner, wärmer, sonniger. Und Sommer ist auf jeden Fall auch schon das richtige Thema. Ich will nämlich hier mit euch gleich über den Festivalsommer reden und den so ein bisschen einläuten. Wir gehen mal so ein bisschen durch die verschiedenen Genres und was es so für Festivals gibt. Auch meine persönlichen Empfehlungen. Das gibt's hier gleich von mir. Jetzt geht's natürlich aber erstmal los mit guter Musik. Und da habe ich jetzt für euch Bryan Adams, Run to You.
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Ja, Freunde, Anfang, vielleicht fast schon Mitte Mai haben wir mittlerweile und der Sommer steht endlich vor der Tür. Und für mich ist Sommer vor allem immer eins, Festivalsaison. Und ich bebe schon, ich habe richtig Bock drauf. Und wir schauen jetzt mal zusammen, was uns da so erwartet diesen Sommer. Ganz oben auf der Liste natürlich Rock am Ring, Rock am Park. Das Ganze ist schon so gut wie ausverkauft, aber ihr könnt es trotzdem noch im Livestream anschauen. Das klingt dann, ja, in etwa so. You keep me waiting. Linkin Park, Wallbeat, Iron Maiden, das sind wirklich die ganz großen Nummern, die damit am Start sind. Richtig geiles Festival dieses Jahr. Ein fettes Line-Up, das hat dieses Jahr aber auch das Hurricane bzw. das Southside Festival. Das sind auch so Zwillingsfestivals.

Kraftklub, Papa Roach, Billy Talent, auch richtig geile Rockbands. Hier muss man aber dazu sagen, das ist ein bisschen durchmischter. Hier ist auch Pop dabei, ein bisschen Hip-Hop, ein bisschen Indie. Also für Leute, die ja auch mal experimentell unterwegs sind, ist das auf jeden Fall ein guter Ort. Und wer jetzt sagt, ne, das ist mir viel zu weich, es muss richtig schreddern auf der Gitarre, dann gibt's natürlich nur zwei Adressen für euch. Auf der einen Seite natürlich das Wacken mit Bands wie Judas Priest, Sabaton, Powerwolf in diesem Jahr. Also wirklich, ja, auch die ganz Großen. Und dann, ja, mein persönliches Lieblingsfestival, das Rockharz. Dieses Jahr ja zum Beispiel mit den Bands.

0: Alice Cooper, Airborne, Halloween, das ist, ja, man kann es so metaphorisch sagen, wirklich nur die Eisbergspitze von einem Eisberg voll mit Rock und harten Gitarren und einfach geiler Musik. Da steht uns wirklich ein richtig geiler Festivalsommer ins Haus. Ich freue mich auf jeden Fall. Nur, ja, eine Bitte an euch, wenn ihr auf sowas hier steht. Bitte bleibt einfach zu Hause oder geht nicht auf Festivals, wo ich hingehe. Wenn ich das noch einmal auf einem Zeltplatz hören muss, drehe ich wirklich durch. Danke.
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1: Der Seriencheck
2: mit Max Tröger und dem Night Agent. Zwei tote Spione, eine Verschwörung im Weißen Haus und mittendrin ein als Verräter gestempelter FBI-Agent. In dieser packenden Serie ist nichts, wie es zu sein scheint. Der FBI-Agent Peter Sutherland verhindert einen U-Bahn-Anschlag und wird daraufhin von der Stabschefin der Präsidentin ins Weiße Haus versetzt. Dort wird er Teil einer geheimen FBI-Abteilung, den Night Agents.
3: Hey, FBI! Sie müssen bitte alle sofort den Zug verlassen!
4: Willkommen im Weißen Haus, Peter. Haben Sie schon mal von Night Action gehört? Es ist ein streng geheimes Ermittlungsprogramm des FBI.
2: Was zuerst wie eine Beförderung klingt, kommt Peter eher wie eine Degradierung vor. Seine Aufgabe besteht darin, ein Notfalltelefon der Agents zu bewachen, das nie zu klingeln scheint.
5: Ich soll ein Night Agent werden?
4: Gott, nein. Sie gehen einfach nur für die ans Telefon.
2: Bis er eines Nachts einen Anruf bekommt, der alles, was er bisher geglaubt hat, in Frage stellt.
5: Ja, ich höre.
4: Sie wissen nicht, wo Sie da reingeraten sind.
2: Selbst bei Müdigkeit und zu später Stunde kann man einfach nicht aufhören, diesen fesselnden Thriller weiterzuschauen. Die Story ist spannend und verzichtet auf handlungsarme Füllerfolgen. Geliefert wird das Ganze in einer Qualität, die man so heutzutage nur noch selten sieht. Die erste Staffel ist sofort zum Fanliebling geworden. Nur knapp einen Monat nach der Veröffentlichung wurde bereits die zweite Staffel bestätigt. Neben packender Action und verschlungenen Intrigen bietet der Night Agent Folge für Folge eine durchweg fesselnde Unterhaltung. Eine wirklich gute Serie und perfekt für jeden, der nicht genug von mit Rätseln verstrickter Action bekommt.
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9: Auf der A7 Richtung Hamburg gibt es zwischen Seevetal-Ramelsloh und dem Horster Dreieck 2 Kilometer Stau. Ihr verliert dort mindestens 10 Minuten. Auf der A1 Richtung Osnabrück staut es sich zwischen Bremen-Mahndorf und Bremen-Arsten auf 1 Kilometer. Dort sind mindestens 4 Minuten Zeitverlust einzuplanen. Auf der A28 Richtung Oldenburg steht ihr zwischen Oldenburg-Marschweg und Oldenburg-Harentor 1 Kilometer. Mindestens 11 Minuten Verzögerung müsst ihr dort einrechnen. Habt eine gute und sichere Fahrt.
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9: In Lehrte haben wir aktuell 21 Grad, in Gerden sind es 19 Grad und Burg Wedel meldet 17 Grad. In den nächsten Stunden ist es überwiegend bewölkt. Heute Nacht sinkt das Thermometer auf frische 7 Grad. Morgen wird es wechselhaft mit teils bewölktem Himmel und etwas Regen bei bis zu 11 Grad.

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1: Die All-American Rejects. Sie bringen im Mai ihr erstes Album seit 13 Jahren raus. Krass. Gehen mit Sandbox auch auf Tour und sind am 10. Juni in Berlin. Ihr Name kommt aus einer Textzeile aus dem Green Day Song Reject. Da heißt es nämlich: So when the smoke clears, here I am, your reject all American.
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1: Hier sind die All American Rejects mit ihrer ersten Single seit 13 Jahren. Hier ist King Kong.
0: Yes.

0: Die Ärzte mit Rebell. Und das ist ja wirklich eine der größten deutschen Bands, würde ich sagen. Eine der zwei großen deutschen Rockbands neben den Toten Hosen. Und auch eine der krassesten Livebands, die so hier bei uns rumschwören. Und die gehen ja auf große Tour nächstes Jahr. Die ist schon restlos ausverkauft. Das zeigt auch so ein bisschen, wie stark sie live sind. Ein paar Konzerte, die noch nicht ausverkauft sind, die habe ich euch mal rausgesucht für eure Region. Und da können wir uns mal anschauen, wo ihr sonst noch so geile Live-Musik erleben könnt. Freitag, 15. Mai, Kulturzentrum Faust in Hannover und los geht's um 20 Uhr. Das sind so ein bisschen die Hard Facts zu einem richtig coolen Konzert von der Band hier. The Undertones wollen mit euch ihren 50. Geburtstag feiern und das wird auf jeden Fall ein geiles Konzert. Karten gibt's hier ab 48 Euro. Und am Samstag, den 16. Mai, da haben wir diesen Singer-Songwriter aus Österreich bei uns in Hannover im Musikzentrum. Udo Jürgens kommt vorbei, zusammen mit seiner Band. Los geht's hier um 20 Uhr und Karten gibt's ab 29 Euro.
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0: Ja, Freunde, Live-Events wisst ihr jetzt Bescheid. Ansonsten wünsche ich euch noch einen wunderschönen Sonntagabend. Kommt gut durch, passt auf euch auf und wir hören uns bald wieder. Ciao.

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4: Na, was wäre für euch das perfekte Bühnenoutfit für euren Gig? Vielleicht ein T-Shirt, was ihr auf der Stage so richtig geil zerreißen könnt? Oder ja auch immer beliebte, gerade als Schlagzeuger, einfach ein Tanktop, damit man mit seinen Muskeln angeben kann? Oder ihr macht's eben so wie die Red Hot Chili Peppers. Die sind jetzt ja gerade am Anfang ihrer Karriere. Ich nenne es mal immer gerne etwas frei.

0: am Anfang ihrer Konzerte ganz ohne Shirt, ganz ohne Hose, sogar ganz ohne Unterhose. Naja, immerhin hatten sie Socken an, ne? Aber nicht an ihren Füßen, sondern halt an ihrem besten Stück. Naja, ich sag mal so, ne? Also solange es sitzt, vielleicht auch bald ein neuer Modetrend, der zurückkommen könnte. Ja gut, für Aufruhr haben die Konzerte damit auf jeden Fall gesorgt und rutscht dann eben doch mal ein bisschen was, dann ist es eben ein unvergessliches Konzert, ne?
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3: Ich bin Thomas Bleskin. Nach der Ankunft des Hunter-Virus-Schiffs Hondius in Teneriffa hat die Aktion zur Rückführung der Insassen in ihre Heimatländer begonnen. Den Transport der betroffenen Deutschen würden die Niederlande übernehmen, teilte das spanische Gesundheitsministerium mit.
4: Der Flieger landet auf dem Militärflughafen in Eindhoven und obwohl die Deutschen wie alle anderen Passagiere auch keine akuten Krankheitssymptome zeigen, werden sie vom Airport mit einem speziellen Infektionsrettungswagen in einem sogenannten Sonderisoliertransport nach Frankfurt gebracht. Für sie und die anderen Passagiere ist die Sache damit aber noch nicht durchgestanden. Wegen der langen Inkubationszeit werden sie möglicherweise noch wochenlang in Quarantäne bleiben müssen. Ein holländisches Ehepaar und eine deutsche Frau waren auf dem Kreuzfahrtschiff durch das Hunter-Virus gestorben. Uli Reitinger, Nachrichtenredaktion.
3: Kremlchef Wladimir Putin hat den seit langem mit ihm befreundeten Altkanzler Gerhard Schröder als Vermittler im Krieg zwischen Russland und der Ukraine ins Spiel gebracht. Obwohl sich die USA um Vermittlung bemüht hätten, könne er sich von europäischer Seite Schröder als Vermittler vorstellen, sagte Putin in Moskau. In der Bundesregierung stoßen die Aussagen auf Skepsis. Aus Regierungskreisen in Berlin hieß es, man habe die Äußerungen zur Kenntnis genommen. Trotz einer geltenden Waffenruhe ist Kuwait von mutmaßlich iranischen Drohnen angegriffen worden. Die Streitkräfte hätten dort heute früh mehrere feindliche Drohnen im eigenen Luftraum entdeckt und darauf reagiert, hieß es aus dem Verteidigungsministerium. Auch die Vereinigten Arabischen Emirate meldeten neuen Beschuss.
5: Aus dem Iran gab es zunächst keine Bestätigung. Im Krieg zwischen dem Iran und den USA wurden die Golfstaaten immer wieder zum Ziel, weil dort unter anderem wichtige US-Militärstützpunkte und Botschaften liegen. Kuwait und die Emirate wurden besonders stark angegriffen. Die Waffenruhe ist nun fragil. Die USA hatten dem Iran einen Vorschlag zum Ende des Krieges unterbreitet. Eine Antwort aus Teheran steht aber noch aus. In der Absichtserklärung geht es unter anderem um Vereinbarung zur Zukunft der Straße von Hormuz und um Irans umstrittenes Atomprogramm. Miriam Schmidt, Istanbul.
3: Berlins regierender Bürgermeister Kai Wegner fordert eine Senkung der Mehrwertsteuer auf Lebensmittel. Grundnahrungsmittel müsse sich jeder leisten können, die Mehrwertsteuer darauf daher deutlich reduziert werden, sagte der CDU-Politiker bei der Eröffnung des DGB-Bundeskongresses in Berlin. Wegner mahnte zugleich eine nachhaltige Senkung der Energiekosten an.
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6: Auf der A7 Richtung Hamburg zwischen Seevetal-Ramelsloh und dem Horster Dreieck gibt es 3 Kilometer Stau. Ihr braucht dort mindestens 14 Minuten länger. Auf der A28 Richtung Oldenburg zwischen Oldenburg-Eversten und Oldenburg-Harentor stockt der Verkehr. Rechnet mit etwa 5 Minuten Verzögerung. Auf der A1 Richtung Osnabrück zwischen Opphusen-Bremen-Mahndorf und Bremen-Arsten steht ihr 1 Kilometer im Stau. Plant mindestens 4 Minuten mehr Zeit ein. Gute Fahrt!
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6: Bei euch in Laatzen sind es aktuell 20 Grad, in Garbsen messen wir ebenfalls 20 und auch Mellendorf meldet 20 Grad. In der Nacht sinkt das Thermometer auf frische 7 Grad. So wird das Wetter morgen. Es erwartet euch ein Tag mit teils bewölktem Himmel und Regen. Bei anfangs 7 Grad, im Laufe des Tages steigt das Thermometer auf bis zu 11 Grad an.
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5: Auf der A1 Richtung Osnabrück gibt es zwischen Uphusen und Bremen-Arsten einen Kilometer Stau mit 4 Minuten Verzögerung. Auf der A2 Richtung Braunschweig zwischen Lehrte und Lehrte-Ost liegen Fahrzeugteile auf der Fahrbahn. Auf der A7 Richtung Hamburg staut es sich zwischen Tieshope und dem Horster Dreieck auf 3 Kilometern, 11 Minuten Zeitverlust. Gute Fahrt.
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5: Bei euch in Laatzen sind es aktuell 20 Grad. In Neustadt messen wir ebenfalls 20. Und auch Garbsen meldet 20 Grad. In der Nacht sinkt das Thermometer auf frische 7 Grad. So wird das Wetter morgen. Es erwartet euch ein Tag mit teils bewölktem Himmel und Regen. Bei anfangs 7 Grad. Im Laufe des Tages steigt das Thermometer auf bis zu 11 Grad an.

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3: Ich bin Thomas Bleskin. Kreml-Chef Wladimir Putin hat den seit langem mit ihm befreundeten Altkanzler Gerhard Schröder als Vermittler im Krieg zwischen Russland und der Ukraine ins Spiel gebracht. Obwohl sich die USA um Vermittlung bemüht hätten, könne er sich von europäischer Seite Schröder als Vermittler vorstellen, sagte Putin in Moskau.
4: Putin sagte hier in Moskau, er glaube, dass sich der Krieg in der Ukraine seinem Ende zuneige. Er sei zu Gesprächen bereit. Es gäbe in Europa kluge Menschen, die verstünden, dass eine dauerhafte Konfrontation mit Russland zu nichts führe. Dass nun Putin wieder seinen alten Freund, den früheren Bundeskanzler Gerhard Schröder, als möglichen Vermittler ins Gespräch für Verhandlungen bringt, dürfte Kritik auslösen. Erstens hat Schröder schon bei früheren Vermittlungsversuchen in dem Krieg nichts erreicht. Und zweitens ist der SPD-Politiker selbst weitgehend isoliert. Ulf Mauder, Moskau.
3: Nach dem vorläufigen Aus der umstrittenen 1.000-Euro-Prämie sucht die Schwarz-Rote Koalition nach neuen Entlastungen für Bürger. Im Fokus steht nun die geplante Einkommensteuerreform. Vor dem Koalitionsausschuss am Dienstag signalisierten Union und SPD Kompromissbereitschaft. Diskutiert werden unter anderem niedrigere Steuern für kleine und mittlere Einkommen, eine Senkung der Stromsteuer und Entlastungen bei der Pendlerpauschale. Der Sozialverband VdK hat die geplante Teilkrankschreibung für Arbeitnehmer kritisiert. Es werde für die Menschen einen hohen Rechtfertigungsdruck geben, sagte Präsidentin Verena Bentele dem Portal web.de News.
5: Krankgeschriebene Beschäftigte werden sich dann wohl häufiger rechtfertigen müssen, warum sie nicht wenigstens ein bisschen arbeiten können, kritisiert VdK-Chefin Bentele. Sie fordert statt der Diskussion, Bedingungen zu schaffen, unter denen Menschen gesund werden können und gerne zur Arbeit gehen. Den wohl hohen Krankenstand hierzulande hatte auch Kanzler Merz kritisiert. Deshalb soll es künftig die Möglichkeit zur Teilkrankschreibung mit 25, 50 und 75% der Wochenstunden geben, wenn Beschäftigte länger im Job fehlen. Katrin Müller, Nachrichtenredaktion.
3: Die Evakuierung des von einem Hunter-Virus-Ausbruchs betroffenen Kreuzfahrtschiffs Hondius auf Teneriffa läuft nach Angaben der spanischen Behörden reibungslos. Erste Passagiere wurden unter strengen Sicherheitsvorkehrungen ausgeflogen, darunter auch Deutsche. Die Weltgesundheitsorganisation betont, bei dem Erreger handelt es sich ausdrücklich nicht um ein neues Covid. Und zum Fußball, der SC Freiburg hat beim HSV 2:3 verloren.
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6: Auf der A7 Richtung Hamburg gibt es zwischen Seevetal-Ramelsloh und dem Horster Dreieck 2 Kilometer Stau. Rechnet mit etwa 8 Minuten Verzögerung. Gute Fahrt.
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6: In Alfeld zeigt das Thermometer aktuell 17 Grad. In Isernhagen und Laatzen ist es etwas wärmer mit jeweils 20 Grad. In der Nacht sinkt das Thermometer auf frische 7 Grad. So wird das Wetter morgen. Es erwartet euch ein Tag mit teils bewölktem Himmel und Regen. Bei anfangs 7 Grad. Im Laufe des Tages steigt das Thermometer auf bis zu 11 Grad an.
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9: Auf der A1 Richtung Bremen stockt es zwischen Brinkum und Bremen-Arsten. In der Gegenrichtung Richtung Osnabrück läuft es zwischen Bremen-Hemelingen und Bremen-Arsten ebenfalls zäh. Auf der A30 Richtung Amsterdam liegen zwischen Rheine-Nord und Salzbergen Metallteile auf dem rechten Fahrstreifen. Gute Fahrt.
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1: Gibt es eigentlich was Romantischeres als eine Rockband, die sich schon in der Highschool gegründet hat?
2: Nicht. Frag mal nach bei Green Day, U2, Van Halen, Red Hot Chili Peppers und wie sie alle heißen. Ich würde sagen nein.
1: Ja, und das gilt auf jeden Fall auch für All Time Low aus dem schönen Towson, einem Vorort von Baltimore.
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1: Hier sind sie jetzt mit ihrer neuen Scheibe Falling for Strangers.
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3: Geschirrhandtuch.
2: Geschirrhandtuch.
3: Es ist genau die gleiche Farbkombi und es ist genau der gleiche.
2: Ja. Das ist doch peinlich,
3: du
2: oder?
3: Du kommst nicht auf die Titanic.
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6: Ich bin Thomas Bleskin. Die Evakuierung der vom Hantavirus-Ausbruch betroffenen Passagiere der Hondius auf Teneriffa läuft weiter unter strengen Sicherheitsvorkehrungen. Erste Gruppen, darunter 14 spanische Staatsbürger, wurden bereits ausgeflogen und in Madrid in Quarantäne gebracht. Auch deutsche Passagiere werden schrittweise über Eindhoven und Frankfurt sowie im Einzelfall nach Berlin gebracht.
7: In den Niederlanden werden die Deutschen von Spezialteams in Empfang genommen, die sie dann auch auf dem Weg nach Deutschland begleiten. In einem sogenannten Sonderisoliertransport geht es zunächst nach Frankfurt und dann, wenn ärztlich nichts dagegen spricht, weiter in die jeweiligen Bundesländer. Das normale Leben wartet auf die Heimkehrer dort aber noch nicht. Sie müssen sich erst einmal in Quarantäne begeben, denn die Inkubationszeit beim Hantavirus ist relativ lang. Entwarnung kann erst nach Wochen gegeben werden. Thomas Brockt, Berlin.
6: SPD-Außenpolitiker fordern eine Prüfung des Vorschlags, Altkanzler Gerhard Schröder als Vermittler im Ukraine-Krieg einzubinden. Adis Ametovic und Ralf Stegner warnten davor, solche Optionen vorschnell auszuschließen, solange sie zur Beendigung des Krieges beitragen könnten.
8: Putin sagte überraschend, dass er bereit sei, jemanden aus der EU in die Verhandlungen über ein Kriegsende in der Ukraine einzubinden. Aber es müsse jemand sein, der sich nicht mit Abfälligkeiten gegenüber Russland geäußert habe. Dass er sich dabei am liebsten Altkanzler Schröder wünscht, kam bei ihm überraschend direkt und schnell als Vorschlag. Putin kennt den Ex-SPD-Chef lange, vertraut ihm und nennt ihn seinen Freund. Aufhorchen ließ der Kreml-Chef hier in Moskau außerdem, weil er sagte, dass sich der Ukraine-Krieg aus seiner Sicht dem Ende zuneige. Ulf Mauder, Moskau.
6: Trotz diplomatischer Bemühungen ist die Waffenruhe im Iran-Krieg erneut verletzt worden. Kuwait und die Vereinigten Arabischen Emirate meldeten Angriffe mutmaßlich iranischer Drohnen. Gleichzeitig laufen Gespräche über eine mögliche Friedenslösung weiter. Vermittelt wird unter anderem durch Katar und Pakistan. Russland bot an, angereichertes Uran aus dem Iran einzulagern. Und zum Sportfußball. Der SC Freiburg hat die vorzeitige Europapokalqualifikation am vorletzten Bundesligaspieltag verpasst. Die Breisgauer verloren beim Hamburger SV mit 2:3. Trotz der Niederlage bleibt Freiburg im Rennen um Platz 7 vor dem Saisonfinale gegen RB Leipzig im engen Dreikampf mit Frankfurt und Augsburg.
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9: Auf der A1 Richtung Osnabrück zwischen Opphusen und Bremen-Arsten gibt es 3 Kilometer Stau. Ihr verliert dort mindestens 12 Minuten. Gute Fahrt.
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9: In Grasdorf zeigt das Thermometer 18 Grad. Burgwedel meldet 16 Grad, während es in Uetze mit 19 Grad etwas wärmer ist. In der Nacht sinkt das Thermometer auf frische 7 Grad. So wird das Wetter morgen. Es erwartet euch ein Tag mit teils bewölktem Himmel und Regen. Bei anfangs 7 Grad. Im Laufe des Tages steigt das Thermometer auf bis zu 11 Grad an.
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2: Mit Lars Hinsberg und einer Menge Spannung in Nonstop.
3: Ladies and Gentlemen, willkommen an Bord unseres Nonstop-Fluges von New York nach London.
2: Stellt euch vor, ihr sitzt in einem Flugzeug, 12.000 Meter über dem Ozean, eingesperrt mit einem Mörder und einer tickenden Zeitbombe.
4: Jemand hat gedroht, alle 20 Minuten einen Passagier auf diesem Flug zu töten. Es sei denn, 150 Millionen Dollar werden auf dieses Konto überwiesen.
2: Genau das passiert nämlich Bill Marx in diesem Film. Der Air Marshal soll auf einem Flug zwischen New York und London für Sicherheit sorgen und steckt plötzlich mitten in einem dramatischen Fall.
5: Wir sind mitten über dem Atlantik, voll besetzt. Wie wird er damit durchkommen?
2: Es entwickelt sich ein spannender Wettlauf gegen die Zeit, in dem nicht nur seine Karriere, sondern schlussendlich auch das Leben aller Passagiere auf dem Spiel steht.
6: Agent Marx, das Konto, das Sie uns genannt haben, läuft auf Ihren Namen.
5: Was?
2: Im tödlichen Spiel des Erpressers gerät der Polizist selbst immer mehr in die Schusslinie und wird schließlich sogar zum Hauptverdächtigen.
7: Agent Marx, eine Kampfjet-Eskorte hat Sie im Visier. Können Sie mich verstehen?
8: Ich entführe dieses Flugzeug nicht! Ich will es retten!
2: Einmal mehr glänzt Liam Neeson hier als Hauptdarsteller in einem packenden Thriller, bei dem nicht nur Popcorn, sondern auch einige Fingernägel gekaut werden dürften.
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11: Auf der A1 Richtung Osnabrück gibt es zwischen Opusen und Bremen-Arsten 4 Kilometer Stau. Ebenfalls auf der A1 Richtung Bremen liegt zwischen Rade und Hollenstedt ein Holzbalken auf der Fahrbahn. Auf der A39 zwischen Braunschweig-Rautheim und Braunschweig-Südstadt laufen Personen auf der Fahrbahn, sowohl Richtung Wolfsburg als auch in der Gegenrichtung Richtung Braunschweig. Habt eine gute und sichere Fahrt.
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11: In Wunstorf haben wir aktuell 19 Grad. Genauso in Gerden und auch Isernhagen meldet 19 Grad. In der Nacht sinkt das Thermometer auf frische 7 Grad. So wird das Wetter morgen. Es erwartet euch ein Tag mit teils bewölktem Himmel und Regen. Bei anfangs 7 Grad. Im Laufe des Tages steigt das Thermometer auf bis zu 11 Grad an.

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1: Wäre mal wieder Zeit für so ein paar Flachwitze. Haben wir doch schon lange nicht mehr gemacht, oder? Flachwitz-Freitag.
3: Stimmt.
1: Wie schafft es wohl der Bäcker, dass alle Croissants immer gleich groß sind? Ja gut, der hat ein Eichhörnchen. Ja,
3: wow.
1: Der braucht ein bisschen.
3: Wegen diesen Eichgeräten.
1: Alles klar. Warum hat man im Wald eigentlich immer so schlechten Handyempfang? Na gut, da gibt's halt überall nur 2G. Ich habe gestern 2 Biber beim Abendessen beobachtet.
3: Nein.
1: Es gab Steak. Und natürlich der Beste zum Schluss. Wie heißt die Mutter von Benjamin Blümchen? Ist doch klar, Mutter Therese!
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4: Und ich habe jetzt hier für euch die 3 größten Rock-Alben aus dem Jahr 1970.
2: Platz 3.
4: Wir starten mit einer Kombination aus Rock, Blues und Country. Cosmos Factory von Creedence Clearwater Revival. Geile Hits wie Looking Out My Back Door, Run Through the Jungle oder auch Up Around the Bend.

0: Platz 2.
1: Der Titelsong ist geil, das Album ist geil. Paranoid Black Sabbath. Über 4 Millionen Mal wurde das Werk damals verkauft.
0: Platz 1.
1: Platz 1 im Jahr 1970 trägt den tollen Namen Led Zeppelin 3 von, na klar, Led Zeppelin und Surprise, Surprise, es war das dritte Studioalbum von ihnen mit Songs wie Since I've Been Loving You oder auch den Immigrant Song.
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4: Ich bin Thomas Bleskin. Vier deutsche Passagiere des Hunter-Virus-Kreuzfahrtschiffs Hondius sind von Teneriffa aus auf dem Rückweg nach Deutschland. Sie wurden mit einer niederländischen Maschine zusammen mit weiteren Evakuierten ausgeflogen, alle ohne Symptome. Zuvor waren bereits Sonderflüge mit Spaniern, Franzosen und Kanadiern gestartet, weitere sollen folgen. Die Deutschen werden über Eindhoven nach Deutschland gebracht und dort unter Quarantäne gestellt. Trotz einer geltenden Waffenruhe ist Kuwait von mutmaßlich iranischen Drohnen angegriffen worden. Die Streitkräfte hätten mehrere feindliche Drohnen im eigenen Luftraum entdeckt und darauf reagiert, hieß es aus dem Verteidigungsministerium.
5: Aus dem Iran gab es zunächst keine Bestätigung. Im Krieg zwischen dem Iran und den USA wurden die Golfstaaten immer wieder zum Ziel, weil dort unter anderem wichtige US-Militärstützpunkte und Botschaften liegen. Kuwait und die Emirate wurden besonders stark angegriffen. Die Waffenruhe ist nun fragil. Die USA hatten dem Iran einen Vorschlag zum Ende des Krieges unterbreitet. Eine Antwort aus Teheran steht aber noch aus. In der Absichtserklärung geht es unter anderem um Vereinbarungen zur Zukunft der Straße von Hormuz und um Irans umstrittenes Atomprogramm. Miriam Schmidt, Istanbul.
4: Kreml-Chef Wladimir Putin hat den seit langem mit ihm befreundeten Altkanzler Gerhard Schröder als Vermittler im Krieg zwischen Russland und der Ukraine ins Spiel gebracht. Putin sagte, obwohl sich die USA um Vermittlung bemüht hätten, könne er sich von europäischer Seite Schröder als Vermittler vorstellen.
6: Putin sagte hier in Moskau, er glaube, dass sich der Krieg in der Ukraine seinem Ende zuneige. Er sei zu Gesprächen bereit. Es gäbe in Europa kluge Menschen, die verstünden, dass eine dauerhafte Konfrontation mit Russland zu nichts führe. Dass nun Putin wieder seinen alten Freund, den früheren Bundeskanzler Gerhard Schröder, als möglichen Vermittler ins Gespräch für Verhandlungen bringt, dürfte Kritik auslösen. Erstens hat Schröder schon bei früheren Vermittlungsversuchen in dem Krieg nichts erreicht. Und zweitens ist der SPD-Politiker selbst weitgehend isoliert. Ulf Mauder, Moskau.
4: FDP-Chef Wolfgang Kubicki drängt auf einen schnellen Neustart seiner Partei. Die Liberalen hätten nur wenig Zeit, verlorenes Vertrauen zurückzugewinnen, sagte der Kandidat für den Parteivorsitz. Bleibe die FDP in Umfragen weiter unter 5%, drohe der politische Bedeutungsverlust.
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7: Auf der A1 Richtung Osnabrück gibt es zwischen Ophusen und Bremen-Arsten 1 Kilometer Stau. Rechnet mit mindestens 3 Minuten Zeitverlust. Gute Fahrt.
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7: Bei euch in Grasdorf sind es aktuell 17 Grad. In Mellendorf messen wir 18, genauso auch in Wunstorf. In der Nacht sinkt das Thermometer auf frische 9 Grad. So wird das Wetter morgen. Es erwartet euch ein Tag mit teils bewölktem Himmel und Regen bei anfangs 9 Grad. Im Laufe des Tages steigt das Thermometer auf bis zu 13 Grad. 13 Grad an.
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8: Hallöchen alle miteinander, wir sind wieder unterwegs für 2 Stunden gemeinsam und ich habe richtig fette Mucke dabei für euch. Könnt euch schon mal freuen auf was Neues von Lansdowne zum Beispiel, Led Zeppelin sind mit dabei, natürlich AC/DC. Ich habe Rage Against the Machine, Motorhead sind am Start, Scorpions sind dabei, Metallica, Except haben wir Manowar, also alles was richtig schön laut ist und was richtig schön Spaß macht und da können wir natürlich auch nicht anfangen ohne Metallica. Und wir fangen einfach mal an, nach einer vielleicht anstrengenden Woche, mit einem Song, wo man seinen ganzen Ärger, seinen ganzen Frust, seinen ganzen Stress so richtig so rausbrüllen kann. Denn genau dafür haben Metallica einen eigenen Song gemacht und das ist Battery. Da machen die das nämlich auch so. Ne, diese ganzen Frust, dieses Ganze, wo man so ein bisschen angry ist, so Battery, wird einfach rausgeballert. So, und dafür ist der Song da und die haben den einfach auch Battery genannt, weil tatsächlich die meisten Hardrock-Clubs aus San Francisco, wo Metallica ja herkommen, die waren in der Battery Street. Und deshalb haben sie diesen Song gemacht, weil sie ihn einfach so geil fanden und weil er eben perfekt ist, um den Stress nach einer langen Woche richtig rauszuballern. Das machen wir jetzt alle gemeinsam. Schön lauter drehen. Für Metallica, hier ist Battery.

Metallica mit Battery. Und jetzt ist Zeit für eine Runde AC/DC. Und da hören wir jetzt mal was von Black Eyes. Das war nach langer Zeit damals wieder ein richtig gutes Album 2008. Und das lag auch an einem gewissen Brandon O'Brien. Und das ist ein Produzent, der hat vorher Rage Against the Machine und auch Pearl Jam produziert. Und der hat die Jungs mal anders angepackt. Vor allen Dingen Brian Johnson. Der hasst nämlich Aufnahmestudios, weil da niemand ist, für den man singt. Und das braucht Brian Johnson. Der braucht dieses, dass die Zuschauer ihm widerspiegeln, ja, das ist geil, was du machst. Das bringt den so richtig nach vorne. Und da hat der Kollege Brandon O'Brien eine Idee gehabt und gesagt, pass auf, wir nehmen das Ganze einfach mal in meinem Hotelzimmer auf. Da hat er da ein fettes Mikro hingestellt und hat sich vors Fenster gestellt von dem Hotelzimmer. Und da sind Leute lang gegangen und haben geguckt und die haben ihm eben was wiedergespiegelt. Und dadurch hat er eben diese Nummern so richtig geil rausgehauen, mitten in einem Hotelzimmer. Und dann hat immer zwischendurch die Klingel an der Rezeption gebimmelt und immer wenn diese ganz hohen Töne von ihm gekommen sind, ne, von Brian Johnson, dann hat auch der Hund gebellt, so, also das war so ein richtig geiles Zusammenspiel und so kommt dann eben auch mal ein geiler Song dabei raus. Und dieser geile Song ist der Rock'n'Roll Train, ist mit drauf auf dem Black Eyes Album aus 2008, produziert vom großartigen Brandon O'Brien. Hier sind AC/DC, hier ist der Rock'n'Roll Train.

Rage Against the Machine und Guerilla Radio. Und wir haben ja schon hier und da mal drüber gesprochen, dass es in der Rockmusik schon ab und an um Sex geht. Ne? Das ist ja ganz klar. Aber es gibt ja dann Songs, wo man ganz klar merkt, jawohl, das hier ist Sex. Die sagen das auch ganz doll, ne? Sex on Fire zum Beispiel. Aber es gibt auch welche, da geht es um Sex. Jeder weiß, es geht um Sex. Aber man tut so, als geht es um was ganz anderes. Zum Beispiel bei Cherry Pie von Warrant aus 1990. Ich meine, ne? Cherry Pie, Kirschkuchen, wir alle wissen, es geht hier nicht um Kuchen. Erste Zeile. Dirty, rotten, filthy, stinking. She's my cherry pie. Ja? Ich meine, selten dreckigen, verfaulten, schmutzigen und stinkenden Kirschkuchen gesehen, oder? Und es geht ja munter so weiter. 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Übersetze ich lieber nicht Wort für Wort. Ihr könnt euch denken, also wirklich, dann geht knickknack, aber wie? Gab auch Ärger. Der Song sollte verboten werden, fürs Radio gesperrt. Aber am Ende konnte niemand schlüssig beweisen, dass es nicht doch um ekligen, dreckigen Kirschkuchen gehen könnte. Ne? Im Zweifel für den Angeklagten. Und so durfte er gespielt werden. Und das wurde er rauf und runter, sei er noch so schmutzig, verfault, dreckig oder stinkig. Hier ist ein Warrant mit Cherry Pie.

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1: Nabet zusammen, ich bin Pegas und hab für euch in der nächsten halben Stunde jetzt zum Start Puddle of Mud mit She Hates Me, kann man auch schön mitsingen, Motorhead, Ace of Spades aus 1980 und aus dem letzten Jahr eine Scheibe, die richtig geil ist und mit jedem Mal, die man sie gehört hat, noch geiler wurde, finde ich. Aufdrehen jetzt für The Lazies, hier ist Hot Under the Collar.

Puddle of Mud und She Hates Me. Und jetzt gibt's einen Song von Dexter Holland von The Offspring, und zwar The Kids Aren't Alright. Und da singt er zuerst von den Träumen, die man so während der Kindheit hat, ne? Aber dann werden ja aus Kindern irgendwann Erwachsene und da platzen viele Träume. Das kennen wir leider alle. Und er beschreibt das so ein bisschen, so einzelne Schicksale in seiner alten Straße. Leute, die neben ihm aufgewachsen sind. Zum Beispiel erzählt er von einer Schulabbrecherin, die schwanger geworden ist, oder von einem Jungen, der arbeitslos war, immer noch bei den Eltern gewohnt hat, den ganzen Tag gekifft hat. Einer aus seiner Nachbarschaft hat Suizid begangen, ein anderer ist an einer Überdosis gestorben. Also schon wirklich richtig heftig, was damals mit ihm los war und in seiner Straße. Nichts für schwache Nerven, aber aus Dexter Holland ist dann am Ende eben was geworden. Echter Rockstar, weil er eben aber auch so ernst und echt über die Sachen und Probleme der Menschen singen kann. Und die Scheibe hat 20 Jahre auf dem Buckel, aber über 100 Millionen Klicks auf YouTube. Also richtig geiler Song. Hier sind The Offspring mit The Kids Aren't Alright.

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3: Ich bin Thomas Bleskin. Die Evakuierung der vom Hantavirus-Ausbruch betroffenen Passagiere der Hondius auf Teneriffa läuft weiter unter strengen Sicherheitsvorkehrungen. Erste Gruppen, darunter 14 spanische Staatsbürger, wurden bereits ausgeflogen und in Madrid in Quarantäne gebracht. Auch deutsche Passagiere werden schrittweise über Eindhoven und Frankfurt sowie im Einzelfall nach Berlin gebracht.
4: In den Niederlanden werden die Deutschen von Spezialteams in Empfang genommen, die sie dann auch auf dem Weg nach Deutschland begleiten. In einem sogenannten Sonderisoliertransport geht es zunächst nach Frankfurt und dann, wenn ärztlich nichts dagegen spricht, weiter in die jeweiligen Bundesländer. Das normale Leben wartet auf die Heimkehrer dort aber noch nicht. Sie müssen sich erst einmal in Quarantäne begeben, denn die Inkubationszeit beim Hantavirus ist relativ lang. Entwarnung kann erst nach Wochen gegeben werden. Thomas Brockt, Berlin.
3: SPD-Außenpolitiker fordern eine Prüfung des Vorschlags, Altkanzler Gerhard Schröder als Vermittler im Ukraine-Krieg einzubinden. Adis Ametovic und Ralf Stegner warnten davor, solche Optionen vorschnell auszuschließen, solange sie zur Beendigung des Krieges beitragen könnten.
5: Putin sagte überraschend, dass er bereit sei, jemanden aus der EU in die Verhandlungen über ein Kriegsende in der Ukraine einzubinden. Aber es müsse jemand sein, der sich nicht mit Abfälligkeiten gegenüber Russland geäußert habe. Dass er sich dabei am liebsten Altkanzler Schröder wünscht, kam bei ihm überraschend direkt und schnell als Vorschlag. Putin kennt den Ex-SPD-Chef lange, vertraut ihm und nennt ihn seinen Freund. Aufhorchen ließ der Kreml-Chef hier in Moskau außerdem, weil er sagte, dass sich der Ukraine-Krieg aus seiner Sicht dem Ende zuneige. Ulf Mauder, Moskau.
3: Trotz diplomatischer Bemühungen ist die Waffenruhe im Iran-Krieg erneut verletzt worden. Kuwait und die Vereinigten Arabischen Emirate meldeten Angriffe mutmaßlich iranischer Drohnen. Gleichzeitig laufen Gespräche über eine mögliche Friedenslösung weiter. Vermittelt wird unter anderem durch Katar und Pakistan. Und zum Fußball. Der erste FC Heidenheim darf weiter auf den Klassenerhalt in der Bundesliga hoffen. Die Mannschaft gewann beim ersten FC Köln mit 3:1 und feierte damit den ersten Auswärtssieg seit fast 6 Monaten. Heidenheim zog damit am FC St. Pauli vorbei auf den vorletzten Tabellenplatz. Der SC Freiburg hatte zuvor die vorzeitige Europapokalqualifikation am vorletzten Bundesligaspieltag verpasst. Die Breisgauer verloren beim HSV mit 2:3.
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6: Auf der A27 zwischen Deppstedt und Neuenwalde in beiden Richtungen. Vorsicht, Tiere auf der Fahrbahn. Auf der A29 zwischen Dreieck Ahlhorner Heide und Großen Kneten Richtung Oldenburg. Gefahr durch Rehe auf der Fahrbahn. In der Gegenrichtung Richtung Ahlhorner Heide ebenfalls Rehe auf der Fahrbahn. Auf der A31 Richtung Meppen zwischen Geeste und Tuist, Gefahr durch eine ungesicherte Unfallstelle. Wir wünschen euch eine gute Fahrt.
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6: In Isernhagen sind es aktuell 16 Grad, genauso in Gerden. In Burgwedel messen wir 15 Grad. In der Nacht sinkt das Thermometer auf frische 9 Grad. So wird das Wetter morgen. Es erwartet euch ein Tag mit teils bewölktem Himmel und Regen bei anfangs 9 Grad. Im Laufe des Tages steigt das Thermometer auf bis zu 13 Grad an.
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0: Auf geht's, rein in die nächste Stunde, voller richtig geiler, fetter Mucke. Ich bin Per Eggers, hab für euch noch Metallica, Accept, AC/DC, Alice Cooper, Van Halen, Halloween, Rammstein. Und wir starten mit Def Leppard und Let's Get Rocked. Und das ist eine Scheibe, die haben die schon geschrieben, weil ihnen immer wieder gesagt wurde, ey, ihr habt irgendwie keine richtige Message, eure Mucke ist immer wieder nur so einfach und bla bla bla, substanzlos. Dann hat er gesagt, ey, mal ganz im Ernst, Let's Get Rocked, das könnte auch von Prince sein. So, jetzt sage ich es erstmal, naja, aber wenn man sich das Ganze mal anhört, dann merkt man schon, es klingt ein bisschen so wie Little Red Corvette oder When Doves Cry von Prince. Und ein bisschen Fantasie braucht man, aber das reicht ja schon. Ja, vor Gericht würde man sagen, begründeter Zweifel. Und Joe hat noch nachgelegt, Joe Elliott, der Frontmann von Def Leppard, hat gesagt, nur weil unser Bass und unsere Gitarre eine Million Mal fetter sind als die von Prince, heißt es ja nicht automatisch, dass unser Text schlecht ist. Und da hat er ja absolut recht. Also hier ein Song, der eben auch von Prince hätte sein können und der einfach richtig geil nach vorne geht. Def Leppard mit Let's Get Rocked.

Def Leppard und Let's Get Rocked. Und habt ihr den Film A Star Is Born gesehen mit Lady Gaga und Bradley Cooper? Ganz schrecklich trauriger Streifen, aber wahnsinnig gute Mucke. Unter anderem Always Remember Us This Way, kennt ihr bestimmt alle, oder?

So, Lady Gaga kann singen, brauchen wir gar nicht drum herum reden. Aber jetzt stellt euch mal vor, diese Nummer gäbe es richtig fett einmal auf Punk aufgemotzt. So die Version von einer kleinen Combo aus dem Saarland. Die heißen Indecent Behavior, frei übersetzt, schlechtes Benehmen. Sind mit diesem Cover 2018 groß rausgekommen. Die ist ja auch auf Tour. Wenn ihr Bock habt, die zu sehen, kann man sich gut mal angucken. Die spielen am 30. Mai unter anderem Die Festung rockt in Kronau. Am 5. September sind sie beim Haste rockt in Osnabrück. Und am 20. November spielen sie auch im Zirkus Maximus in Koblenz. Hier sind Indecent Behavior mit ihrer Version von Always Remember Us This Way.

Accept mit Balls to the Wall. Und direkt hinterher gibt's Metallica mit Until It Sleeps. Ein Song, den James Hetfield über den Tod seiner Mutter geschrieben hat. Die ist ja an Krebs gestorben. Da war er erst 16. Und er verarbeitet darin seinen Schmerz und eben diese Frage nach der Sinnlosigkeit, die sich ja viele von uns stellen, ne? Wenn ein geliebter Mensch scheinbar viel zu früh sterben muss. Und deshalb wollte er all denen, die wie er nicht wussten, wohin mit dem Schmerz, ein Ventil geben. Und es wurde eine der erfolgreichsten Nummern von einem der schwersten Alben in der Karriere von Metallica, denn Load war 1996 der Nachfolger ihres Wahnsinns-Smash-Black-Albums und erstmal daran anknüpfen war schon fast unmöglich und dann hat sich ja in den 5 Jahren dazwischen die Musikwelt komplett verändert. Ein Monat nach ihrem Black-Album 1991 kam ja Nevermind von Nirvana raus und plötzlich war der Grunge da. Und dann hat da eben diese thematisch doch echt schwere Scheibe aber super reingepasst. Deshalb gut gemacht. Hier sind Metallica mit Until It Sleeps.

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1: Auf geht's in die letzte halbe Stunde und die soll nochmal ordentlich krachen. Unter anderem jetzt Halloween, This is Tokyo. Dann haben wir Alice Cooper mit Feed My Frankenstein und hier sind AC/DC. Na klar, die gehören immer dazu bei den Rockkrachern XXL. Hier ist Whole Lotta Rosie.

Das waren Halloween, ihre Scheibe aus dem letzten Jahr. This is Tokyo. Und das war's schon fast für heute. Ich bin Pegas, hoffe, es hat euch gefallen. Hab für euch jetzt noch Ghost mit Satanized, Rammstein, Du riechst so gut und Van Halen mit Panama. Und wenn ihr mögt, hören wir uns gerne am Montag wieder in der Morning Rock Show wie immer ab 5. Euch bis dahin noch einen schönen Abend. Macht's gut, tschüss.

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1: Ich bin Ursula Winkler. Vier deutsche Passagiere des von einem Hantavirus-Ausbruch betroffenen Kreuzfahrtschiffs sind mit einem Evakuierungsflug in den Niederlanden angekommen. Das von der Kanareninsel Teneriffa kommende Flugzeug mit insgesamt 26 Passagieren und Crewmitgliedern landete in Eindhoven.
2: Mit an Bord auch Niederländer, Belgier und Griechen. Alle Passagiere waren noch einmal untersucht worden, bevor sie das Schiff verlassen durften. Die gute Nachricht, bei niemandem gab es Krankheitssymptome. Trotzdem ist die Odyssee auch für die Deutschen noch nicht ganz vorbei. Von Eindhoven geht es mit einem Spezialtransport nach Frankfurt, danach in die jeweiligen Bundesländer. Dort entscheiden dann die Gesundheitsämter, wie genau die Quarantäne aussieht, die wegen der langen Inkubationszeit beim Hantavirus nötig ist. Thomas Brock, Berlin.
1: Der Vorschlag von Kreml-Chef Putin zu einer möglichen Rolle von Altkanzler Schröder als Vermittler im Ukraine-Krieg stößt in der SPD nicht auf grundsätzliche Ablehnung. Der SPD-Außenpolitiker Stegner sagte dem Spiegel, er begrüße jede Initiative, die den Krieg beenden könnte.
3: Bisher, so sagt Stegner, sei Europa nicht an den Verhandlungen beteiligt und könne keine Vorschläge machen. Wenn das über jemanden wie Schröder gelingen würde, wäre es fahrlässig, das auszuschlagen. Putin hatte bei einer Pressekonferenz gesagt, obwohl sich die USA um Vermittlung bemüht hätten, könne er sich von europäischer Seite den früheren SPD-Chef als Vermittler vorstellen. Die Bundesregierung äußerte sich skeptisch zu dem Vorschlag. Aus Regierungskreisen in Berlin hieß es, er reihe sich ein in eine Serie von Scheinangeboten. Thomas Bleskin, Berlin.
1: Mit einer Gedenkfeier auf dem jüdischen Friedhof Weißensee hat Berlin an die Holocaust-Überlebende Margot Friedländer erinnert. Zum ersten Todestag würdigte Berlins regierender Bürgermeister Wegner die frühere Ehrenbürgerin als außergewöhnliche Persönlichkeit mit einer starken Botschaft gegen das Vergessen. Friedländer war im vergangenen Jahr im Alter von 103 Jahren gestorben. Zum Fußball. Der 1. FC Heidenheim darf weiter auf den Klassenerhalt in der Bundesliga hoffen. Das Team gewann beim 1. FC Köln mit 3:1. Damit zog Heidenheim am FC St. Pauli vorbei auf den vorletzten Tabellenplatz. Der SC Freiburg hatte zuvor die vorzeitige Europapokalqualifikation verpasst. Die Breisgauer verloren beim HSV mit 2:3.
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4: Auf der A2 Richtung Braunschweig zwischen Marienborn und Helmstedt West befinden sich Tiere auf der Fahrbahn. In der Gegenrichtung Richtung Magdeburg gilt dasselbe. Auf der A27 Richtung Bremen zwischen den Industriehäfen und dem Rastplatz Osterwiesen läuft ein Reh auf der Fahrbahn. Auch in der Gegenrichtung Richtung Bremerhaven besteht die gleiche Gefahr. Auf der A29 Richtung Oldenburg zwischen dem Dreieck Alhorner Heide und Großen Kneten sind Rehe auf der Fahrbahn unterwegs. In der Gegenrichtung Richtung Alhorner Heide ist die Situation gleich. Habt eine gute und sichere Fahrt.
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4: In Wunstorf zeigt das Thermometer 15 Grad, in Sehnde ebenfalls 15. Etwas kühler ist es in Burgwedel mit 13 Grad. In der Nacht sinkt das Thermometer auf frische 9 Grad. So wird das Wetter morgen. Es erwartet euch ein Tag mit teils bewölktem Himmel und Regen bei anfangs 9 Grad. Im Laufe des Tages steigt das Thermometer auf bis zu 13 Grad an.
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1: Und jetzt haben wir echte Newcomer für euch, frisch aus den USA und bei uns noch recht unbekannt, The Pro.

0: haben gerade erst ihre Debüt-EP rausgebracht und bringen uns atmosphärischen Alternative Rock aus Los Angeles mit.
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0: Hier sind The Probs mit Seyama.

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2: Ich bin Ursula Winkler. 4 deutsche Passagiere des von einem Hunter-Virus-Ausbruch betroffenen Kreuzfahrtschiffs sind mit einem Evakuierungsflug in den Niederlanden angekommen. Das von der Kanareninsel Teneriffa kommende Flugzeug mit insgesamt 26 Passagieren und Crewmitgliedern landete in Eindhoven. Neben Niederländern und Deutschen befanden sich auch Belgier und Griechen an Bord, alle ohne Symptome, wie spanische Behörden mitteilten. Jetzt geht es weiter in die Heimatländer.
3: In einem sogenannten Sonderisoliertransport geht es zunächst nach Frankfurt und dann, wenn ärztlich nichts dagegen spricht, weiter in die jeweiligen Bundesländer. Das normale Leben wartet auf die Heimkehrer dort aber noch nicht. Sie müssen sich erst einmal in Quarantäne begeben, denn die Inkubationszeit beim Hantavirus ist relativ lang. Entwarnung kann erst nach Wochen gegeben werden. Thomas Brockt, Berlin.
2: Die geplante Beschäftigtenprämie von 1.000 Euro hat der Bundesrat erst einmal gestoppt. Jetzt diskutiert die Politik über andere Möglichkeiten, die Menschen zu entlasten. Berlins regierender Bürgermeister Wegner schlägt eine Senkung der Mehrwertsteuer auf Lebensmittel vor.
4: Grundnahrungsmittel muss sich jeder leisten können, deshalb muss die Mehrwertsteuer darauf deutlich reduziert werden. Solche Sätze hören Sie gerne beim Bundeskongress des Deutschen Gewerkschaftsbundes, auf dem Wegner zur Eröffnung die Forderung aufgestellt hat. Hier forderte er auch noch, die Energiekosten nachhaltig zu senken, für die Industrie, kleinere Unternehmen und auch für uns Verbraucher. Wie er das finanzieren will, sagte Wegner nicht. Die Bundesregierung hatte angekündigt, über weitere Entlastungen zu beraten. Seitdem laufen Diskussionen über mögliche Maßnahmen. Uli Reitinger, Berlin.
2: SPD-Außenpolitiker fordern eine Prüfung des Vorschlags, Altkanzler Schröder als Vermittler im Ukraine-Krieg einzubinden. Unter anderem Ralf Stegner warnte davor, solche Optionen vorschnell auszuschließen, solange sie zur Beendigung des Kriegs beitragen könnten. Zuvor hatte Kreml-Chef Putin Schröder selbst als bevorzugten europäischen Gesprächspartner ins Spiel gebracht. Die Bundesregierung reagierte aber skeptisch und sprach von einem Scheinangebot. Zum Fußball. Im Abendspiel der Bundesliga hat sich Union Berlin bei Mainz 05 mit 3:1 durchgesetzt. Zuvor gewann Heidenheim beim FC Köln ebenfalls mit 3:1 und darf damit weiter auf den Klassenerhalt hoffen. Der SC Freiburg verlor beim HSV mit 2:3.
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5: Auf der A29 zwischen dem Dreieck Ahlhorner Heide und Großen Kneten laufen Rehe auf der Fahrbahn. Das gilt für beide Richtungen. Gute Fahrt.
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5: In Grasdorf zeigt das Thermometer 13 Grad. In Ahlfeld ebenfalls 13 Grad. Etwas milder ist es in Garbsen mit 14 Grad. In der Nacht sinkt das Thermometer auf frische 7 Grad. So wird das Wetter morgen. Es erwartet euch ein Tag mit Wolken und Regen bei anfangs 7 Grad. Im Laufe des Tages steigt das Thermometer auf bis zu 14 Grad an.
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2: Ich bin Ursula Winkler. 4 deutsche Passagiere des von einem Hunter-Virus-Ausbruch betroffenen Kreuzfahrtschiffs sind mit einem Evakuierungsflug in den Niederlanden angekommen. Das von der Kanareninsel Teneriffa kommende Flugzeug mit insgesamt 26 Passagieren und Crewmitgliedern landete in Eindhoven. Neben Niederländern und Deutschen befanden sich auch Belgier und Griechen an Bord. Jetzt geht es weiter in die Heimatländer.
3: Obwohl die Deutschen, wie alle anderen Passagiere auch, keine akuten Krankheitssymptome zeigen, werden sie vom Airport mit einem speziellen Infektionsrettungswagen in einem sogenannten Sonderisoliertransport nach Frankfurt gebracht. Für sie und die anderen Passagiere ist die Sache damit aber noch nicht durchgestanden. Wegen der langen Inkubationszeit werden sie möglicherweise noch wochenlang in Quarantäne bleiben müssen. Ein holländisches Ehepaar und eine deutsche Frau waren auf dem Kreuzfahrtschiff durch das Hunter-Virus gestorben. Uli Reitinger, Nachrichtenredaktion.
2: CSU-Chef Söder sieht für die im Bundesrat gestoppte 1.000-Euro-Prämie zur Entlastung von Beschäftigten keine Zukunft mehr. Er glaube, die sei vom Tisch, sagte der bayerische Ministerpräsident im ARD-Bericht aus Berlin.
4: Eine gut gemeinte Idee, sagt Söder, aber es habe großen Widerstand in der Wirtschaft gegeben, mit der offenbar vorher auch niemand gesprochen habe. Die Prämie war dann im Bundesrat gescheitert, weil die Länder hohe Steuerausfälle befürchteten. Ob die Bundesregierung nun den Vermittlungsausschuss anruft, um doch noch einen Kompromiss zu finden, ist unklar. Am Dienstag ist erst einmal Koalitionsausschuss. Da dürfte das Thema Entlastungen bei Schwarz-Rot ziemlich weit oben stehen. Thomas Brock, Berlin.
2: Reisende nach Italien müssen sich heute auf Einschränkungen im Flugverkehr einstellen. Wegen eines Streiks bei der Flugsicherung und der Fluglinie EasyJet sind zwischen 10 und 18 Uhr zahlreiche Ausfälle und Verspätungen angekündigt. Die italienische Fluggesellschaft ITA teilte mit, dass rund 38% ihrer Flüge gestrichen werden. Die Airlines rufen Passagiere dazu auf, sich vorab online über den Status ihrer Flüge zu informieren. Zum Fußball. Im Abendspiel der Bundesliga hat sich Union Berlin bei Mainz 05 mit 3:1 durchgesetzt. Zuvor gewann Heidenheim in Köln ebenfalls mit 3:1 und darf damit weiter auf den Klassenerhalt hoffen. Der SC Freiburg verlor beim HSV mit 2:3.
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5: Auf der A1 Richtung Osnabrück zwischen Bremen-Arsten und Brinkum hat sich ein Unfall mit mehreren Fahrzeugen ereignet. Die Unfallstelle ist noch nicht gesichert. Auf der A2 Richtung Hannover zwischen Rehren und Lauenau liegen 2 tote Tiere auf der Fahrbahn. In der Gegenrichtung ebenfalls. Auf der A27 Richtung Bremen zwischen Stotel und Hagen gibt es 1 Kilometer Stau. Ihr verliert dort mindestens 7 Minuten. Gute Fahrt.
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5: In Laatzen zeigt das Thermometer 12 Grad. Auch in Mellendorf haben wir 12 Grad. Genauso in Sehnde. In der Nacht sinkt das Thermometer auf frische 7 Grad. So wird das Wetter morgen. Es erwartet euch ein Tag mit Wolken und Regen bei anfangs 7 Grad. Im Laufe des Tages steigt das Thermometer auf bis zu 14 Grad an.
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1: Und jetzt haben wir eine brandneue Kombo für euch, die bislang kaum einer kennt. Und das wollen wir ändern, nämlich Harsh aus Paris. Im Juli erst ihr zweites Album raus und wollen echte Gefühle mit echten Gitarren verbinden.
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1: Hier sind Harsh mit Back to Life.
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1: Ich bin Ursula Winkler. Die vier in die Niederlande ausgeflogenen deutschen Passagiere des von einem Hunter-Virus-Ausbruch betroffenen Kreuzfahrtschiffs sind auf dem Weg nach Frankfurt. Mehrere Rettungswagen brachen am späten Abend vom Flughafen Eindhoven aus Richtung Deutschland auf. Der sogenannte Sonderisoliertransport bringt die Passagiere nach Frankfurt. Von dort werden sie dann zur Quarantäne in die jeweiligen Bundesländer gebracht. An Bord des Schiffs waren nach dem Virusausbruch 3 Menschen gestorben, ein Ehepaar aus den Niederlanden und eine Frau aus Deutschland. Die Bundesregierung reagiert skeptisch auf die jüngsten Äußerungen von Kreml-Chef Putin. Sie reiten sich ein in eine Serie von Scheinangeboten, heißt es aus Regierungskreisen. Putin hatte gesagt, er sei zu direkten Gesprächen mit dem ukrainischen Präsidenten Selenskyj bereit. Als Vermittler brachte Putin Altkanzler Schröder ins Gespräch.
2: Putin sagte überraschend, dass er bereit sei, jemanden aus der EU in die Verhandlungen über ein Kriegsende in der Ukraine einzubinden. Aber es müsse jemand sein, der sich nicht mit Abfälligkeiten gegenüber Russland geäußert habe. Dass er sich dabei am liebsten Altkanzler Schröder wünscht, kam bei ihm überraschend direkt und schnell als Vorschlag. Putin kennt den Ex-SPD-Chef lange, vertraut ihm und nennt ihn seinen Freund. Aufhorchen ließ der Kreml-Chef hier in Moskau außerdem, weil er sagte, dass sich der Ukraine-Krieg aus seiner Sicht dem Ende zuneige. Aus Moskau, Ulf Mauder.
1: Der Ärzteverband Marburger Bund fordert strengere Regelungen beim Zugang zu Alkohol. So soll der Verkauf von Schnaps nur noch in lizenzierten, spezialisierten Läden erfolgen.
3: Supermärkte, Tankstellen und Kioske sollten keinen hochprozentigen Alkohol mehr anbieten dürfen, fordert der Marburger Bund. Der Verband begründet das mit den gesundheitlichen Folgen von Alkoholkonsum. Besonders junge Menschen müssten besser geschützt werden. Denn wer früh anfange, Alkohol zu trinken, habe ein höheres Risiko, später abhängig und krank zu werden. Der Marburger Bund unterstützt deshalb auch Pläne des Bundesfamilienministeriums, das sogenannte begleitete Trinken für Jugendliche ab 14 Jahren abzuschaffen. Thomas Brock, Berlin.
1: Zum Fußball. Im Abendspiel der Bundesliga hat sich Union Berlin bei Mainz 05 mit 3:1 durchgesetzt. Zuvor gewann Heidenheim beim FC Köln ebenfalls mit 3:1 und darf damit weiter auf den Klassenerhalt hoffen. Der SC Freiburg verlor beim HSV mit 2:3.
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4: Auf der A1 Richtung Osnabrück ist zwischen Bremen-Arsten und Bremen-Brinkum der rechte Fahrstreifen gesperrt. Grund ist ein Unfall mit mehreren Fahrzeugen. Flüssigkeiten sind auf der Fahrbahn ausgelaufen. Gute Fahrt.
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4: In Wunstorf zeigt das Thermometer 10 Grad. In Burgwedel ebenfalls. Hütze meldet 13. In der Nacht sinkt das Thermometer auf frische 7 Grad. So wird das Wetter morgen. Es erwartet euch ein Tag mit Wolken und Regen bei anfangs 7 Grad. Im Laufe des Tages steigt das Thermometer auf bis zu 14 Grad an.
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1: Die All American Rejects. Sie bringen im Mai ihr erstes Album seit 13 Jahren raus. Krass. Gehen mit Sandbox auch auf Tour und sind am 10. Juni in Berlin. Ihr Name kommt aus einer Textzeile aus dem Green Day Song Reject. Da heißt es nämlich: So when the smoke clears, here I am, your reject All American.
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1: Hier sind die All American Rejects mit ihrer ersten Single seit 13 Jahren. Hier ist King Kong.
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1: Ich bin Ursula Winkler. Die 4 in die Niederlande ausgeflogenen deutschen Passagiere des von einem Hantavirus-Ausbruch betroffenen Kreuzfahrtschiffs sind auf dem Weg nach Frankfurt. Mehrere Rettungswagen brachen am späten Abend am Flughafen Eindhoven auf. Dorthin waren die deutschen Passagiere zusammen mit weiteren aus den Niederlanden, Belgien und Griechenland von der Insel Teneriffa gebracht worden.
2: Alle Passagiere waren noch einmal untersucht worden, bevor sie das Schiff verlassen durften. Die gute Nachricht, bei niemandem gab es Krankheitssymptome. Trotzdem ist die Odyssee auch für die Deutschen noch nicht ganz vorbei. Von Eindhoven geht es mit einem Spezialtransport nach Frankfurt, danach in die jeweiligen Bundesländer. Dort entscheiden dann die Gesundheitsämter, wie genau die Quarantäne aussieht, die wegen der langen Inkubationszeit beim Hantavirus nötig ist. Thomas Brock, Berlin.
1: Nach dem Veto des Bundesrats sind die Chancen deutlich gesunken, dass die Entlastungsprämie für Arbeitnehmer doch noch kommt. CSU-Chef Söder sieht keine Zukunft mehr für sie. Auch die Ministerpräsidentin von Mecklenburg-Vorpommern-Schwesig rät der Bundesregierung besser gleich, eine umfassende Einkommensteuerreform anzugehen. Vorgesehen war ursprünglich, dass Arbeitgeber ihren Beschäftigten bis Mitte 2027 freiwillig bis zu 1.000 Euro steuerfrei als Entlastung zahlen können. Morgen dürfte das Thema Entlastungen im Koalitionsausschuss diskutiert werden. Der Vorschlag von Kreml-Chef Putin zu einer möglichen Rolle von Altkanzler Schröder als Vermittler im Ukraine-Krieg stößt in der SPD nicht auf grundsätzliche Ablehnung. Der SPD-Außenpolitiker Stegner sagte dem Spiegel, er begrüße jede Initiative, die den Krieg beenden könnte.
3: Bisher, so sagt Stegner, sei Europa nicht an den Verhandlungen beteiligt und könne keine Vorschläge machen. Wenn das über jemanden wie Schröder gelingen würde, wäre es fahrlässig, das auszuschlagen. Putin hatte bei einer Pressekonferenz gesagt, obwohl sich die USA